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1: Es ist kurz vor 6. Ihr hört die Antenne mit mir, Ella Dümig. Einen wunderschönen guten Morgen. Ich habe für euch jetzt mal die aktuellen Temperaturen zusammengefasst. Wir starten noch kühl rein. In Landau sind 7 Grad, in Neustadt auch 7 und bei euch in Speyer, da messen wir sogar 8 Grad. Gleich mehr zum Wetter und die Aussichten gibt's von mir nach den Nachrichten.
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3: Ich bin David Büchner. US-Präsident Donald Trump hat den Iran erneut aufgefordert, schnell eine Friedensvereinbarung zu unterzeichnen. Ansonsten werde das US-Militär in Zukunft noch viel härter und viel gewaltsamer angreifen. Kurz zuvor hatte das US-Militär trotz Waffenruhe Ziele im Iran beschossen.
4: Eigentlich standen die Zeichen trotz wackeliger Waffenruhe auf eine baldige Einigung über ein Abkommen zwischen den USA und dem Iran. Nun wieder Angriffe in der Straße von Hormuz und das US-Militär griff auch Ziele im Iran an. Es sei Selbstverteidigung, hieß es aus dem US-Zentralkommando. Man habe die Bedrohung neutralisiert und iranische Drohnen und Abschussrampen bombardiert. Der Iran bestätigte Angriffe auf US-Kriegsschiffe und beschuldigte die USA, zuerst einen iranischen Öltanker beschossen und damit die Waffenruhe gebrochen zu haben. Aus den USA, Tina Eck.
3: Der Bundesrat soll in der Energiekrise heute weitere Entlastungen auf den Weg bringen. Die Länderkammer entscheidet über die steuerfreie Prämie von 1.000 Euro, die Firmen ihren Beschäftigten zahlen können. Einigen Bundesländern reicht das aber nicht.
5: Bremen, Hamburg, Mecklenburg-Vorpommern, Niedersachsen und das Saarland stellen sich quer. Denn angesichts der schwachen Konjunktur können sich viele Firmen die 1.000-Euro-Prämie gar nicht leisten. In einem gemeinsamen Entschließungsantrag fordern die Länder deshalb, die Mineralölwirtschaft stärker in die Verantwortung zu nehmen und deren Übergewinne in der aktuellen Krise abzuschöpfen. Auch soll das Kartellrecht noch weiter verschärft und die Stromsteuer auf das europäische Mindestmaß gesenkt werden. Tanja Wagner, Nachrichtenredaktion.
3: Seit 0 Uhr heute Nacht gilt eine von Russland einseitig ausgerufene begrenzte Waffenruhe im Ukraine-Krieg. Hintergrund sind Feierlichkeiten zum Jahrestag des Siegs der Sowjetunion über Nazi-Deutschland. Die Lage in Moskau ist besonders wegen ukrainischer Drohnenangriffe angespannt. Kiew hat in den vergangenen Monaten seine Gegenangriffe auf das russische Hinterland ausgeweitet. Und zum Fußball. Der SC Freiburg steht zum ersten Mal in einem Europapokal-Endspiel. Die Mannschaft bezwang Sporting Braga aus Portugal im Halbfinalrückspiel mit 3:1. Im Finale am 20. Mai in Istanbul trifft Freiburg nun auf den englischen Topclub Aston Villa.
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6: Mit Maja Wendland einen schönen Freitag. Zwischen Winden und Minderslachen hat sich gestern auf der L548 ein schwerer Verkehrsunfall ereignet. Dabei ist ein 62-jähriger Autofahrer ums Leben gekommen. Nach ersten Erkenntnissen der Polizeiinspektion Wörth sind zwei Fahrzeuge frontal zusammengestoßen. Ein 72-jähriger Fahrer ist schwer verletzt worden und in ein Krankenhaus gekommen. Die Polizei hat die Ermittlungen zur Unfallursache aufgenommen. An der Anschlussstelle Neustadt-Weinstraße Nord und Süd auf der A65 wird es ab heute neue Sperrungen geben. Laut Autobahn GmbH wird zunächst die Auffahrt in Richtung Ludwigshafen von der B38 kommend gesperrt. In den nächsten Monaten folgen weitere Sperrungen an Auf- und Abfahrten in Richtung Ludwigshafen und Karlsruhe.
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1: Ja, was war das gestern? Irgendwie nicht so toll. Aber heute der Lichtblick sozusagen. Es wird wieder sonniger. Natürlich immer im Wolkenmix den ganzen Tag über. Aber wie gesagt, die Sonne kommt raus. Es wird auch ein bisschen wärmer. 16 bis 17 Grad erwarten uns Richtung Nachmittag. Wenn der Peak ist, auch noch 18 Grad. Richtung Abend wird es dann aber ein bisschen wolkiger.
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1: Ich habe für euch aktuell noch keine Meldungen. Es sieht gut aus auf den Straßen. Habt ihr aber was? Stausplitzer, Gefahrenmeldungen, klingelt super gerne durch. Oder schickt eine WhatsApp 06341 94 8 94
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1: Und auch mit mir, Ella Dümig, einen wunderschönen guten Morgen. Ja, die Aussichten aufs Wochenende, wettertechnisch ja zumindest, sehen gut aus. Und was gibt's da nichts Besseres als ein bisschen Musik, eine Scholle in der Hand und einfach ein bisschen abdancen? Genau das könnt ihr am Wochenende auf besondere Art. Wie genau, das erzähle ich euch gleich.

0: Es gibt die einen, die bei Elektro und Haus komplett eskalieren und die anderen, die auch vielleicht lieber entspannt ihren Wein vom Weingut in Landau und Neustadt genießen. Aber jetzt stellt euch mal vor, man kombiniert einfach beides. Klingt erstmal ungewöhnlich, funktioniert aber. Und zwar auch morgen beim Event House of Wine im Weingut Anton in Herxheim. Da soll es ordentlich abgehen, oder Lukas?
1: Da verwandeln wir mehr oder weniger das Weingut zu einem richtig schönen Club, sag ich mal, einen Outdoor-Club. Und ja, bringen da heiß elektronische Beats und freuen uns natürlich auf leckere Weine auch vom Weingut Anton.
0: Das war Lukas, Mitgründer und DJ von Vino Electro. Die Idee, als DJ in Weingüter aufzulegen, kam dir ja vor 10 Jahren jetzt schon. Wie kam es eigentlich dazu?
1: Ja, ich sag mal so, als wir das angefangen haben, war das schon was komplett Neues. Das heißt, man musste natürlich ein bisschen Überzeugungsarbeit leisten. Also elektronische Musik war eher beheimatet in Clubs, in größeren Städten. Und ja, wir sind dann eher auf Jungwinzer gegangen, die einfach mal angefragt, hey, habt ihr Bock, mal was Neues zu machen? Und Gott sei Dank haben wir auch ein paar gefunden, die da Lust drauf hatten. Die Idee war ursprünglich, wir waren als DJs schon unterwegs, jeweils allein in Clubs. Und haben aber auch ein Stück weit natürlich als Rheinland-Pfälzer irgendwo ein bisschen Weingene in uns, ne? Und dann haben wir einfach gesagt, lass doch mal die zwei Sachen irgendwie kombinieren in neuen Locations und sind eben so auf das Thema Weingüter gekommen.
0: Und eins der Weingüter, bei denen dieses Konzept Halt macht, ist jetzt das Weingut Anton in Herxheim. Dort gibt's dieses Jahr nämlich auch noch einen besonderen Grund zu feiern. Sandra vom Weingut ist bei mir.
2: Also 120 Jahre Weingut, das ist eine richtig, richtig lange Zeit. Also Matthias ist die 4. Generation und das ist einfach unglaublich gewachsen in den letzten Jahren auch eigentlich auch wieder schon. Und wir haben uns was ganz Besonderes überlegt für das Event. Und zwar gibt es so einen kleinen Trigger und den benutzen wir an dem Abend, denn jede 120. Bestellung geht aufs Haus. Das sorgt sicherlich für den ein oder anderen Überraschungsmoment, denn man weiß ja nie, ob man als nächstes dran ist.
0: Definitiv, also Wein, Hausmusik und dazu noch was zu feiern. Klingt nach einem ziemlich guten Samstagabend. Los geht's morgen ab 18 Uhr im Weingut Anton in Herxheim.

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1: Mit Maja Wendland einen schönen Freitag. Ab heute wird es neue Sperrungen an der Anschlussstelle Neustadt-Weinstraße Nord und Süd auf der A65 geben. Zunächst wird laut Autobahn GmbH die Auffahrt in Richtung Ludwigshafen von der B38 kommend gesperrt. Ab dem 11. Mai starten dort zusätzliche Arbeiten an der Autobahnbrücke über der B38. In den nächsten Monaten folgen weitere Sperrungen an Auf- und Abfahrten in Richtung Ludwigshafen und Karlsruhe. Außerdem wird zwischen Neustadt-Weinstraße Nord und Süd weiter die Fahrbahn erneuert. Deshalb steht voraussichtlich bis Ende des Jahres in beide Richtungen nur ein Fahrstreifen zur Verfügung. Auf der L548 zwischen Binden und Minderslachen hat sich gestern ein schwerer Verkehrsunfall ereignet. Dabei ist ein 62-jähriger Autofahrer ums Leben gekommen. Nach ersten Erkenntnissen der Polizeiinspektion Wörth sind zwei Fahrzeuge frontal zusammengestoßen. Ein 72-jähriger Fahrer ist schwer verletzt worden und in ein Krankenhaus gekommen. Die Polizei hat die Ermittlungen zur Unfallursache aufgenommen. Die Strecke ist im Bereich der Unfallstelle voll gesperrt gewesen. Zur Klärung des genauen Hergangs ist ein Sachverständiger eingesetzt worden. In Teilen von Weiher, Edenkoben, Roth und Kirchweiler ist es am Dienstag zu einem Stromausfall gekommen. Nach neuesten Mitteilungen der Pfalzwerke Netz AG ist ein Vogelnest schuld gewesen, das eine Störung im 20 Kilovolt Netz ausgelöst hat. Die Unterbrechung hat je nach Ort zwischen 22 und etwas mehr als 2 Stunden gedauert. Die Mitarbeitenden der Pfalzwerke haben die Stromversorgung wiederhergestellt. Ab Montag wird an der Kreuzung Rheinstraße und Ludovici-Straße in Landau eine neue Ampelanlage installiert. Laut Stadtverwaltung dauern die Arbeiten voraussichtlich 2 Tage. Die neue Anlage soll den Verkehr sowie das Überqueren der Straße für Fußgänger und Radfahrer sicherer machen.
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2: Es sieht richtig schön aus draußen. Wir starten in den Morgen mit totaler Sonne. Dann kommen irgendwann Richtung Vormittag die Wolken mit dazu. Die bleiben dann auch da. Mit einem Sonne-Wolken-Mix die Temperaturen trotzdem immer wärmer mit 17 bis 18 Grad Richtung Nachmittag. Und das Gute ist, wir bleiben den ganzen Tag über trocken.
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2: Ich habe keine Meldungen für euch am Morgen. Es sieht gut aus auf den Straßen. Ich wünsche euch trotzdem noch eine gute und sichere Fahrt. Kommt gut an.
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2: Und auch mit mir, Ella Dümig. Am Sonntag ist ein ganz wichtiger Tag. Ihr dürft ihn auf jeden Fall nicht vergessen, sonst wird es ein bisschen unangenehm. Vielleicht beim nächsten Familientreffen. Welcher genau das ist und was ihr macht, dazu gleich mehr. Außer

0: Leute, vergesst nicht, am Sonntag ist ein ganz besonderer und wichtiger Tag. Natürlich Muttertag. Für viele bedeutet das Blumengeschenke und ein großes Essen für ihre Mamas. Aber andere sagen nur Kommerz oder gar keine Geschenke. Wir haben uns mal in Landau und Neustadt umgehört und haben gefragt, wie und ob ihr Muttertag eigentlich feiert.
1: Nee, wir feiern das nicht. Meine Mutter, die war einfach einen schönen Tag für sich.
2: Normal, also nicht viel, wird nicht viel gefeiert. Zusammen mit der Familie ein bisschen, ganz normal.
3: Ich werde auf jeden Fall eine Kleinigkeit für meine Mutter bereithalten und es ihr schenken. Leider habe ich nicht so viel Zeit am Sonntag, aber die kleinen Aufmerksamkeiten sind trotzdem immer wieder schön und ich weiß, dass sie sich darüber freuen wird.
4: Tatsächlich werde ich ein Röschen holen, das verschenken, aber so großartig feiern, ich glaube nicht, eher weniger.
5: Also ich bin am Sonntag nicht daheim, weil ich hier studiere. Wenn ich dann wiederkomme, bringe ich natürlich das Geschenk mit und dann holen wir so ein bisschen nach mit einem schönen Essen und allem.
6: Also es ist mein erster Muttertag. Und so richtig feiern tun wir es eigentlich nicht.
7: Wir feiern es mit der Schwiegermutter, mit der Familie, gehen wir essen, ja.
0: Süß, hört sich doch an, als könnten sich die Mamas im Antenneland richtig aufs Wochenende freuen.

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0: kurz vor 8. Ihr hört die Antenne mit mir, Ella Dümig. Und ja, es wird durch die Sonne auch schön aufgewärmt. 10 Grad aktuell bei euch in Kirweiler in Herxheim. Messen wir auch 10 Grad. Und in Annweiler, da sind es 9 Grad.
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2: Ich bin David Büchner. Die von der UniCredit bedrängte Commerzbank will durch einen weiteren Stellenabbau und ehrgeizigere Gewinnziele Investoren von ihrer eigenständigen Zukunft überzeugen. Bis 2030 sollen zusätzlich zu den bereits angekündigten Einsparungen konzernweit etwa 3000 weitere Vollzeitstellen gestrichen werden, teilte der DAX-Konzern mit. Die Waffenruhe zwischen den USA und dem Iran steht erneut unter Druck. Das US-Militär hat nach eigenen Angaben iranische Militäreinrichtungen angegriffen. Es habe damit unprovozierte iranische Angriffe abgewehrt. Das iranische Militär bestätigte Angriffe auf US-Kriegsschiffe und machte dafür aber US-Attacken auf einen iranischen Öltanker verantwortlich. US-Präsident Donald Trump hat mit seiner umstrittenen Zollpolitik eine weitere juristische Niederlage erlitten. Das Gericht für internationalen Handel in New York erklärte Trumps temporäre Zölle auf Einfuhren aus der ganzen Welt für rechtswidrig. Unterdessen hat Trump im Zollstreit mit der EU eine Frist bis zum 4. Juli gesetzt. Sonst würden die Importzölle deutlich erhöht.
3: Zu jedem Trump-Deal gehört eine geballte Ladung an Drohungen. Daran ist die Welt inzwischen gewöhnt. Daher kommt aus der EU auch eher gelassen das Versprechen, dass es bis Anfang Juli gute Fortschritte in Richtung Zollsenkung geben wird. Kommissionspräsidentin von der Leyen hatte ein gutes Telefonat mit Trump. Innerhalb der EU sind noch Verhandlungen über die vollständige Umsetzung des Zolldeals im Gange. Aus Washington, Tina Eck.
2: Und zum Fußball. Historischer Moment für den SC Freiburg. Die Mannschaft hat erstmals in der Vereinsgeschichte ein europäisches Finale erreicht. Im Halbfinalrückspiel der Europa League besiegte sie Sporting Braga aus Portugal mit 3:1.
4: Der Traum vom Finale in Istanbul, er ist in Erfüllung gegangen. Dabei musste der SC eine 1:2 Hinspielniederlage aufholen. Und das Rückspiel, es fing gut an. Ab der 6. Minute musste Braga in Unterzahl spielen. Dorgeles sah rot. In der Folge trafen Kübler, Manzambi und erneut Kübler. Das 1:3 fiel dann aus Sicht der Gäste zu spät und Freiburg steht zum ersten Mal in einem Europapokalfinale. Aus München, Fabian Schaffer.
2: Im Finale am 20. Mai trifft Freiburg auf den englischen Club Aston Villa.
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5: Mit Maja Wendland, einen schönen Freitag. Zwischen Winden und Minderslachen hat sich gestern auf der L548 ein schwerer Verkehrsunfall ereignet. Dabei ist ein 62-jähriger Autofahrer ums Leben gekommen. Nach ersten Erkenntnissen der Polizeiinspektion Wörth sind zwei Fahrzeuge frontal zusammengestoßen. Ein 72-jähriger Fahrer ist schwer verletzt worden und in ein Krankenhaus gekommen. Die Polizei hat die Ermittlungen zur Unfallursache aufgenommen. An der Anschlussstelle Neustadt-Weinstraße Nord und Süd auf der A65 wird es ab heute neue Sperrungen geben. Laut Autobahn GmbH wird zunächst die Auffahrt in Richtung Ludwigshafen von der B38 kommend gesperrt. In den nächsten Monaten folgen weitere Sperrungen an Auf- und Abfahrten in Richtung Ludwigshafen und Karlsruhe.
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0: Heute wieder richtig schön Sonne bei uns im Antennenland. Richtung Vormittag kommen aber auch die Wolken mit dazu. Also ein wunderschönen Sonne-Wolken-Mix. Auch die Temperaturen spielen wieder ein bisschen mehr mit. 17 bis 18 Grad Maxi-Werte erwarten uns bei keinem Tropfen Regen in Sicht.
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0: Keine Meldungen für euch aktuell, habt ihr aber was? Staus, Blitzer, Gefahrenmeldungen? Klingelt super gerne durch, schickt eine schnelle WhatsApp ins Studio zu mir 06341 94 8 94 8 und noch eine gute Fahrt.
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0: Und auch mit mir, Ella Dümig. Stellt euch mal vor, ihr könntet fürs Fernsehen schauen Geld bekommen. Ja, gibt's ja vielleicht schon, aber für alle Fußballfans unter euch gibt es ein ganz besonderes Angebot. Was genau das ist, dazu gleich mehr.

8:11, ihr hört die Antenne. Es ist, glaube ich, der Traum vieler Fußballfans hier in der Landau Neustadt und auch noch drüber hinaus. Fußball schauen und jetzt auch die WM in weniger als 2 Monaten. Die macht echt Bock auf mehr. Bald sind es schon 1 Monat, also ich spüre das Fieber schon. Und das will auch der US-Sender Fox und das Jobportal Indeed auch nochmal einheizen. Denn die suchen einen Fan, der sich jedes WM-Spiel, insgesamt sind das 104, ansieht und dafür $50.000 bekommt man. Also Win-Win würde ich mal sagen. Aber was heißt alle, heißt auch alle. Wenn auch Spiele gleichzeitig sind, muss er diese schauen gleichzeitig und Social-Media-Inhalte erstellen. Und wirklich jede Minute muss da, also der muss eigentlich 5 Augen haben gleichzeitig, die Person. Einsatzort ist auch ein ganz schön besonderer. Und zwar ein extra eingerichteter Glaskasten auf dem New Yorker Times Square. Ich glaube, das ist mal ein Job, den viele Menschen hier zusagen würde. Ganz herausfordernd wird's aber auch am 19. Juli. Da wird es besonders herausfordernd, weil da sind 12x2 WM-Spiele. Am dritten und letzten Spieltag der Vorrunde. Da finden 12x2 WM-Spiele gleichzeitig statt. Und er muss wirklich jede Sekunde dieses Spiels schauen und bei Social Media posten. Ich find's crazy, die Idee. Mein Gott, $50.000, aber dafür, hast du wahrscheinlich danach keine Gehirnzellen mehr, weil du so überstimuliert wurdest von dem ganzen Eindrücken. Aber würdet ihr es machen? Wärt ihr bereit? 06341 94 8 94 8. Klingelt durch.

0: 8.19 Uhr, gleich klingt es bei uns so. Michael Jackson, the King of Pop, ist auch zurück im Antenne Supermix mit They Don't Care About Us. Hier bei uns.
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1: Mit Maja Wendland einen schönen Freitag. Auf der L548 zwischen Winden und Minderslachen hat sich gestern ein schwerer Verkehrsunfall ereignet. Dabei ist ein 62-jähriger Autofahrer ums Leben gekommen. Nach ersten Erkenntnissen der Polizeiinspektion Wörth sind zwei Fahrzeuge frontal zusammengestoßen. Ein 72-jähriger Fahrer ist schwer verletzt worden und in ein Krankenhaus gekommen. Die Polizei hat die Ermittlungen zur Unfallursache aufgenommen. Die Strecke ist im Bereich der Unfallstelle voll gesperrt gewesen. Zur Klärung des genauen Hergangs ist ein Sachverständiger eingesetzt worden. Ab heute wird es neue Sperrungen an der Anschlussstelle Neustadt-Weinstraße Nord und Süd auf der A65 geben. Zunächst wird laut Autobahn GmbH die Auffahrt in Richtung Ludwigshafen von der B38 kommend gesperrt. Ab dem 11. Mai starten dort zusätzliche Arbeiten an der Autobahnbrücke über der B38. In den nächsten Monaten folgen weitere Sperrungen an Auf- und Abfahrten in Richtung Ludwigshafen und Karlsruhe. Außerdem wird zwischen Neustadt-Weinstraße Nord und Süd weiter die Fahrbahn erneuert. Deshalb steht voraussichtlich bis Ende des Jahres in beide Richtungen nur ein Fahrstreifen zur Verfügung. Ab Montag wird an der Kreuzung Rheinstraße und Ludovici-Straße in Landau eine neue Ampelanlage installiert. Laut Stadtverwaltung dauern die Arbeiten voraussichtlich 2 Tage. Die neue Anlage soll den Verkehr sowie das Überqueren der Straße für Fußgänger und Radfahrer sicherer machen. In Teilen von Weiher, Edenkoben, Roth und Kirweiler ist es am Dienstag zu einem Stromausfall gekommen. Nach neuesten Mitteilungen der Pfalzwerke Netz AG ist ein Vogelnest schuld gewesen, das eine Störung im 20 Kilovolt Netz ausgelöst hat. Die Unterbrechung hat je nach Ort zwischen 22 und etwas mehr als 2 Stunden gedauert. Die Mitarbeitenden der Pfalzwerke haben die Stromversorgung wiederhergestellt.
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2: Endlich wieder mehr Sonne heute. Dafür gibt's einen Sonne-Wolken-Mix. Natürlich, die müssen auch immer mit im Spiel sein. Aber jetzt noch 1-2 Stündchen kriegen wir strahlenden Sonnenschein. Auch die Temperaturen klettern langsam aber sicher immer weiter hoch auf Maxi-Werte von 18 Grad und gar keinem Regen heute.
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2: Ich habe für euch einen Handyblitzer auf der A65 kurz vor Edenkoben. Und zwar Landau Richtung Ludwigshafen. Da solltet ihr auf der Brücke aufpassen. Und dann noch ein Blitzer am Ortsausgang von Freisbach Richtung Weingarten gegenüber vom Friedhof. Da sind 50 erlaubt. Danke dir, Daniel. Und auch danke dir, Fabian, fürs Melden. Noch eine gute Fahrt euch.
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2: Und auch mit mir, Ella Dümig. Wir starten rein in den Antenne Supermix zum Freitag um 8.34 Uhr. Cat Burns, Know That You're Not Alone, und ihr hört schon Coldplay, Paradise. Schönen Morgen euch.

8:41 Uhr, ihr hört die Antenne. Ich bin Anna Dümek und jetzt gibt mir dieses Wetter schon richtig Bock wieder aufs Wochenende. Weil, wie geil sieht die Sonne gerade aus? Nach den letzten Tagen habe ich schon wieder das Gefühl gehabt, der Herbst ist irgendwie da. Aber wir können uns freuen, morgen wird es richtig, richtig geil. 22 Grad, purer Sonnenschein und gar kein Regen in Sicht. Also da kann man sich ja eher weniger beschweren. Ich möchte euch jetzt nicht auf die nächsten Tage schon hinweisen, weil dann geht die Stimmung wieder runter. Aber morgen sollten wir auf jeden Fall alles machen, auf was wir Bock haben, alles was draußen ist. Denn es lohnt sich. Sonne, 22 Grad und absolut kein Regen.

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1: So schnell haben wir es auch schon, kurz vor 9. Ihr hört die Antenne. Ich bin Ella Dümig, hi. Und die Sonne heizt uns richtig auf in Speyer mit 13 Grad. Aktuell messen wir in Gleisweiler 11 und bei euch in Herxheim messen wir 12 Grad.
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3: Ich bin Gorit Büchner. In der Übernahmeschlacht mit der italienischen UniCredit will die Commerzbank durch weiteren Stellenabbau und ehrgeizige Gewinnziele Investoren von ihrer eigenständigen Zukunft überzeugen. Bis 2030 sollen zusätzlich zu den bereits angekündigten Einsparungen konzernweit etwa 3000 weitere Vollzeitstellen gestrichen werden.
4: Knapp 40.000 Stellen hat die Commerzbank derzeit besetzt. Bei etwa jedem 10. Job war schon klar, dass er wegfallen wird. Jetzt also noch einmal der Rotstift in der Hoffnung, eine Übernahme durch die Italiener noch verhindern zu können. Management, Betriebsrat und Belegschaft der Commerzbank wehren sich seit Monaten gegen das aus ihrer Sicht feindliche Taktieren der UniCredit. Auch die Bundesregierung lehnt eine Übernahme ab. Immerhin hatte der Bund das Frankfurter Geldhaus in der Finanzkrise 2008-2009 mit Steuermilliarden vor dem Kollaps bewahrt. Thomas Bleskin, Nachrichtenredaktion.
3: Trotz Waffenruhe haben sich die USA und der Iran gegenseitig in der Straße von Hormuz beschossen. Das US-Militär hat nach eigenen Angaben iranische Militäreinrichtungen angegriffen. Es habe damit unprovozierte iranische Angriffe abgewehrt.
5: Nun wieder Angriffe in der Straße von Hormuz und das US-Militär griff auch Ziele im Iran an. Es sei Selbstverteidigung, hieß es aus dem US-Zentralkommando. Man habe die Bedrohung neutralisiert und iranische Drohnen und Abschussrampen bombardiert. Der Iran bestätigte Angriffe auf US-Kriegsschiffe und beschuldigte die USA, zuerst einen iranischen Öltanker beschossen und damit die Waffenruhe gebrochen zu haben. Aus den USA, Tina Eck.
3: Russland will den Jahrestag des Siegs im Zweiten Weltkrieg ungestört mit einer Parade feiern. Seit Mitternacht gilt daher eine von Russland einseitig ausgerufene begrenzte Waffenruhe im Ukraine-Krieg. Gestartet ist sie aber mit schweren ukrainischen Drohnen- und Raketenangriffen auf russisches Gebiet. In zahlreichen Regionen herrschte in der Nacht Luftalarm. Angegriffen wurde dabei laut offiziellen Angaben auch Moskau. Und zum Fußball. Historischer Moment für den SC Freiburg. Die Mannschaft hat erstmals in der Vereinsgeschichte ein europäisches Finale erreicht. Im Halbfinalrückspiel der Europa League besiegte sie Sporting Braga aus Portugal mit 3:1. Im Finale am 20. Mai in Istanbul trifft Freiburg auf den englischen Club Aston Villa.
2: Und jetzt noch mehr Informationen aus unserer Region.
6: Mit Maja Wendland, einen schönen Freitag. An der Anschlussstelle Neustadt-Weinstraße Nord und Süd auf der A65 wird es ab heute neue Sperrungen geben. Laut Autobahn GmbH wird zunächst die Auffahrt in Richtung Ludwigshafen von der B38 kommend gesperrt. In den nächsten Monaten folgen weitere Sperrungen an Auf- und Abfahrten in Richtung Ludwigshafen und Karlsruhe. Zwischen Winden und Minderslachen hat sich gestern auf der L548 ein schwerer Verkehrsunfall ereignet. Dabei ist ein 62-jähriger Autofahrer ums Leben gekommen. Nach ersten Erkenntnissen der Polizeiinspektion Wörth sind zwei Fahrzeuge frontal zusammengestoßen. Ein 72-jähriger Fahrer ist schwer verletzt worden und in ein Krankenhaus gekommen. Die Polizei hat die Ermittlungen zur Unfallursache aufgenommen.
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1: Die Sonne bleibt jetzt auch draußen noch die nächsten Stunden. Dazu kommen dann aber noch die Wolken. Trotzdem immer am Sonne-Wolken-Mix. Die Sonne ist immer unser Begleiter. Richtung Nachmittag wird es dann vielleicht ein bisschen bedeckter, aber trotzdem Temperaturen noch um die 18 Grad.
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1: Ich habe für euch keinen Stau, dafür einen Blitzer in Freisbach Richtung Weingarten. Gegenüber vom Friedhof wird geblitzt. 50 sind erlaubt. Gute Fahrt.
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1: Nicht nur heute ist das Wetter geil, sondern morgen wird es auch noch mal besser. Wärmer und auch mehr Sonne. Und was gibt's da nicht Besseres, als ein bisschen abzudancen, ein bisschen Daydrinking, sagt man ja heutzutage, eine Schorle in der Hand haben. Wo ihr das morgen machen könnt, richtig cool, das erzähle ich euch gleich nach zwei Songs.

0: Es gibt die einen, die bei Elektro und Haus komplett eskalieren und die anderen, die auch vielleicht lieber entspannt ihren Wein vom Weingut in Landau und Neustadt genießen. Aber jetzt stellt euch mal vor, man kombiniert einfach beides. Klingt erstmal ungewöhnlich, funktioniert aber. Und zwar auch morgen beim Event House of Wine im Weingut Anton in Herxheim. Da soll es ordentlich abgehen, oder Lukas?
1: Da verwandeln wir mehr oder weniger das Weingut zu einem richtig schönen Club, sag ich mal, ein Outdoor-Club. Und ja, bringen da heiße elektronische Beats und freuen uns natürlich auf leckere Weine, auch vom Weingut Anton.
0: Das war Lukas, Mitgründer und DJ von Vino Lectro. Die Idee, als DJ in Weingüter aufzulegen, kam dir ja vor 10 Jahren jetzt schon. Wie kam es eigentlich dazu?
1: Ja, ich sag mal so, als wir das angefangen haben, war das schon was komplett Neues. Das heißt, man musste natürlich ein bisschen Überzeugungsarbeit leisten. Also elektronische Musik war eher beheimatet in Clubs, in größeren Städten. Und wir sind dann eher auf Jungwinzer gegangen, die einfach mal angefragt, hey, habt ihr Bock, mal was Neues zu machen? Und Gott sei Dank haben wir auch ein paar gefunden, die da Lust drauf hatten. Die Idee war ursprünglich, wir waren als DJs schon unterwegs, jeweils allein in Clubs. Und haben aber auch ein Stück weit, natürlich als Rheinland-Pfälzer irgendwo ein bisschen Weingene in uns, ne? Und dann haben wir gesagt, lass doch mal die zwei Sachen irgendwie kombinieren in neuen Locations und sind eben so auf das Thema Weingüter gekommen.
0: Und eins der Weingüter, bei denen dieses Konzept Halt macht, ist jetzt das Weingut Anton in Herxheim. Dort gibt's dieses Jahr nämlich auch noch einen besonderen Grund zu feiern. Sandra vom Weingut ist bei mir.
2: Also 120 Jahre Weingut, das ist eine richtig, richtig lange Zeit. Also Matthias ist die 4. Generation und das ist einfach unglaublich gewachsen in den letzten Jahren auch eigentlich auch wieder schon. Und wir haben uns was ganz Besonderes überlegt für das Event. Und zwar gibt es so einen kleinen Trigger und den benutzen wir an dem Abend, denn jede 120. Bestellung geht aufs Haus. Das sorgt sicherlich für den ein oder anderen Überraschungsmoment, denn man weiß ja nie, ob man als nächstes dran ist.
0: Definitiv, also Wein, Hausmusik und dazu noch was zu feiern. Klingt nach einem ziemlich guten Samstagabend. Los geht's morgen ab 18 Uhr im Weingut Anton in Herxheim.

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1: Mit Maja Wendland einen schönen Freitag. Ab heute wird es neue Sperrungen an der Anschlussstelle Neustadt-Weinstraße Nord und Süd auf der A65 geben. Zunächst wird laut Autobahn GmbH die Auffahrt in Richtung Ludwigshafen von der B38 kommend gesperrt. Ab dem 11. Mai starten dort zusätzliche Arbeiten an der Autobahnbrücke über der B38. In den nächsten Monaten folgen weitere Sperrungen an Auf- und Abfahrten in Richtung Ludwigshafen und Karlsruhe. Außerdem wird zwischen Neustadt-Weinstraße Nord und Süd weiter die Fahrbahn erneuert. Deshalb steht voraussichtlich bis Ende des Jahres in beide Richtungen nur ein Fahrstreifen zur Verfügung. Auf der L548 zwischen Winden und Minderslachen hat sich gestern ein schwerer Verkehrsunfall ereignet. Dabei ist ein 62-jähriger Autofahrer ums Leben gekommen. Nach ersten Erkenntnissen der Polizeiinspektion Wörth sind zwei Fahrzeuge frontal zusammengestoßen. Ein 72-jähriger Fahrer ist schwer verletzt worden und in ein Krankenhaus gekommen. Die Polizei hat die Ermittlungen zur Unfallursache aufgenommen. Die Strecke ist im Bereich der Unfallstelle voll gesperrt gewesen. Zur Klärung des genauen Hergangs ist ein Sachverständiger eingesetzt worden. In Teilen von Weiher, Edenkoben, Roth und Kirchweiler ist es am Dienstag zu einem Stromausfall gekommen. Nach neuesten Mitteilungen der Pfalzwerkenetz AG ist ein Vogelnest schuld gewesen, das eine Störung im 20-Kilovolt-Netz ausgelöst hat. Die Unterbrechung hat je nach Ort zwischen 22 und etwas mehr als 2 Stunden gedauert. Die Mitarbeitenden der Pfalzwerke haben die Stromversorgung wiederhergestellt. Ab Montag wird an der Kreuzung Rheinstraße und Ludovici-Straße in Landau eine neue Ampelanlage installiert. Laut Stadtverwaltung dauern die Arbeiten voraussichtlich 2 Tage. Die neue Anlage soll den Verkehr sowie das Überqueren der Straße für Fußgänger und Radfahrer sicherer machen.
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2: Heute kriegen wir wunderbaren Sonnenschein. Jetzt gehen schon die Wolken ein bisschen drüber, aber die ganze Zeit ein Sonne-Wolken-Mix bei Maxi-Werten von 17 bis 18 Grad und gar keinem Regen.
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2: Ich habe keine Meldungen für euch. Habt ihr aber was für mich? Staus, Blitzer oder Gefahrenmeldungen? Klingelt super gerne durch. Schickt eine WhatsApp direkt zu mir ins Studio. 06341 948 948.
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2: Und auch mit mir Ella Dümek, gleich mit unserer Praktikantin Remo, die den Antenne-Freizeit-Tipp hat für euch. Alles, was so abgeht am Wochenende und jetzt auch heute vielleicht, hat sie für euch einmal am Start.

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1: Fällt es euch als alleinerziehende Eltern schwer, neue Kontakte zu knüpfen? Dann ist das Spielepicknick morgen in Bad Dürkheim genau das Richtige für euch. Eure Kids können von 11 bis 14 Uhr im Kurpark spielen und ihr könnt mit den anderen Eltern zusammen Zeit verbringen. Und wer weiß, vielleicht finden sich dabei ja einige neue, große oder kleine Freunde. Viel Spaß euch!

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0: Kurz vor 10, ihr hört die Antenne mit mir, Ella Dümek.
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0: Ich guck mal für euch auf die aktuellen Temperaturen und es sieht auch immer besser aus. In Neustadt 12 Grad, in Landau auch 12 und in Speyer 13.
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3: Ich bin David Büchner. Künftig sollen Opfer häuslicher Gewalt ihre Peiniger mit einer Fußfessel auf Abstand halten können. Der Bundestag stimmt heute über die Reform des Gewaltschutzgesetzes ab. Die Fußfessel wird Frauen schützen, sagte Bundesjustizministerin Stefanie Hubig.
4: Kommt der Täter trotz Verbot zu nah, wird sofort Alarm ausgelöst. Auch die Betroffenen bekommen in Echtzeit ein Signal. Wirksamer Schutz muss schnell sein. Und in Spanien schützt die elektronische Fußfessel seit 20 Jahren hochwirksam Frauen. Jetzt kommt sie endlich auch hier.
3: Weitere Maßnahmen seien geplant, so Hubig. Hält Schwarz-Rot bis zur nächsten Wahl in 3 Jahren? Immer mehr Menschen bezweifeln das. In einem neuen ZDF-Politbarometer gaben 48% der Befragten an, mit einem vorzeitigen Aus der Koalition zu rechnen. Das ist ein deutlicher Anstieg im Vergleich zur Erhebung aus dem März mit 30%. Inzwischen rechnen nur noch 47% damit, dass die seit einem Jahr amtierende Regierung von Kanzler Friedrich Merz bis zur Wahl halten wird. Kiew hält sich nicht an die von Russland einseitig ausgerufene Waffenruhe. In der Nacht startete die Ukraine schwere Drohnen- und Raketenangriffe auf russisches Gebiet. Nach russischen Angaben gab es in mehreren Städten Zerstörungen durch Drohnentrümmer.
5: Auch der zweite Versuch einer Waffenruhe, diesmal von russischer Seite aus, steht vor dem Scheitern. Bereits in der ersten Nacht wurden zahlreiche Angriffe gemeldet. Ukrainische Drohnen haben Schäden unter anderem in der südrussischen Millionenstadt Rostow angerichtet. Getroffen hat es zudem einmal mehr eine Raffinerie. Den Angriff auf die Ölanlage im nordrussischen Jaroslawl bestätigte der ukrainische Präsident Selenskyj persönlich. Dabei warf er den Russen vor, sich selbst nicht an die eigene Feuerpause gehalten zu haben. Aus Moskau, Andrei Balin.
3: Die Commerzbank plant, konzernweit rund 3000 weitere Vollzeitstellen abzubauen. Das hat der DAX-Konzern heute offiziell mitgeteilt. Der Stellenabbau steht im Zusammenhang mit der laufenden Übernahmeschlacht mit der italienischen UniCredit. Die Bank will die Übernahme durch die Italiener noch verhindern und mit den Sparmaßnahmen zeigen, dass sie auch eigenständig weiter bestehen kann.
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6: Mit Maja Wendland einen schönen Freitag. Zwischen Winden und Minderslachen hat sich gestern auf der L548 ein schwerer Verkehrsunfall ereignet. Dabei ist ein 62-jähriger Autofahrer ums Leben gekommen. Nach ersten Erkenntnissen der Polizeiinspektion Wörth sind 2 Fahrzeuge frontal zusammengestoßen. Ein 72-jähriger Fahrer ist schwer verletzt worden und in ein Krankenhaus gekommen. Die Polizei hat die Ermittlungen zur Unfallursache aufgenommen. An der Anschlussstelle Neustadt-Weinstraße Nord und Süd auf der A65 wird es ab heute neue Sperrungen geben. Laut Autobahn GmbH wird zunächst die Auffahrt in Richtung Ludwigshafen von der B38 kommend gesperrt. In den nächsten Monaten folgen weitere Sperrungen an Auf- und Abfahrten in Richtung Ludwigshafen und Karlsruhe.
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0: Sonne-Wolken-Mix heißt heute ist heute das Motto im Antenneland mit dem Wetter. Die Temperaturen trotzdem höher als gestern, um die 18 Grad. Maxi-Werte erwarten uns und immer mal wieder mehr Sonne, immer mal wieder weniger Sonne und zum Glück bleiben wir trocken.
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0: Keinerlei Meldungen für euch. Habt ihr was? Staus, Blitzer, Gefahrenmeldungen? Super gerne durchklingeln, WhatsApp schicken. 06341 94 8 94 8. Gute Fahrt.
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0: Und Ella Dümek. Boah, ich weiß noch, meine Schulzeit, ich war währenddessen oder in den letzten 2 Jahren, war ich sehr gestresst, wie es dann aussehen würde bei mir nach der Schule. Was mache ich? Studium, Ausbildung? Gehe ich ein bisschen reisen? Das ist wahrscheinlich von vielen Menschen in Landau und Neustadt und im ganzen Antenneland das Problem. Es gibt aber jetzt einen Typen, der genau dagegen winken will. Gleich dazu mehr.

0: Es ist wahrscheinlich das Krisengespräch an vielen Esstischen, auch hier in Landau und Neustadt. Weißt du eigentlich schon, was du nach der Schule machen willst? Die Stimmung ist erstmal im Keller. Kein Wunder, denn die Entscheidung ist alles andere als leicht. Studium, Ausbildung oder vielleicht doch erstmal ein bisschen chillen. Genau da setzt Frederik Keller aus Landau an. Mit seinem Projekt Mein mutiger Weg hilft er jungen Menschen dabei, ihren eigenen Weg zu finden, ganz ohne Druck.
1: Mein mutiger Weg ist ursprünglich gestartet mit der Idee, Berufsorientierung mal so zu machen, wie wir es als Schülergang gehabt hätten. Und wir haben uns vorgenommen, das Ganze so ein bisschen mehr als Event aufzuziehen, dass junge Menschen auch wirklich Bock bekommen, sich mit ihrer eigenen Zukunft zu beschäftigen. Und wir machen das vor Ort an Schulen mit unseren sogenannten Mutmacher-Seminaren. Das heißt, wir gehen da vor Ort an die Schulen und führen dann ein eigenes Event durch, gehen den ganzen Tag für eine ganze Klassenstufe und wir setzen auf Bausteine, die in der klassischen Berufsorientierung häufig zu kurz kommen, nämlich die Frage, wer bin ich eigentlich, was kann ich, was will ich und wie zur Hölle gehe ich mit den ganzen Unsicherheiten um, die ich in mir trage.
0: Ja, das brauchen wahrscheinlich viele Schüler hier im Antenneland. Wie kam es zu dem Projekt?
1: Es war die eigene Erfahrung, und wenn ich uns sage, meine ich mich und meinen Zwillingsbruder Pascal, mit dem ich das Ganze gegründet habe, und Alvin. Wir alle drei haben irgendwie gemerkt, dass unsere Berufswahl nicht so sonderlich glücklich war. Und dann war die Idee groß zu sagen, lass uns doch mal was machen, das jungen Menschen hilft, früher das zu vermeiden, was wir erlebt haben. Da kam 2018 dann mein Zwillingsbruder mit der Idee, lass uns doch mal was machen und lass uns doch einfach Mutmacher sein. Und das haben wir in unserer alten Schule ausprobieren dürfen, Driffels-Gymnasium Annweiler. Und das kam sehr, sehr gut an und die Schüler haben uns gesagt, genau das fehlt uns.
0: Ihr macht das auch so erfolgreich, dass es schon bei 650 Schulen in fast ganz Deutschland gut angekommen ist. Warum denkst du, ist das so?
1: Ja, es fängt immer damit an, dass man das Thema natürlich auch ernst nimmt. Und viele Schüler haben so ein bisschen Unsicherheit und sehen das Thema als viel zu groß. Man macht sich viel zu viel Druck und denkt, okay, die Entscheidung, die ich jetzt treffe, die prägt mein ganzes Leben. Es ist nicht so. Und ich finde, es ist wichtig, dass man da einfach auch den Mut hat, deswegen auch Mutmacher, dass man immer wieder auch Chancen sieht und sich ausprobiert, dass man da mal reinschnuppert und dann auch Erfahrungswerte sammelt, weil das vermindert die Angst, die man am Ende hat. Mit Leuten zu sprechen ist sehr wichtig und vor allem die Dinge, die an Schulen stattfinden, ernst zu nehmen.
0: Man hört es wirklich, ihr macht es mit Passion. Mut ist das Stichwort bei euch. Und ich denke, genau den gibt ihr in Zukunft vielen weiteren weiter.

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1: Mit Maja Wendland einen schönen Freitag. Auf der L548 zwischen Winden und Minderslachen hat sich gestern ein schwerer Verkehrsunfall ereignet. Dabei ist ein 62-jähriger Autofahrer ums Leben gekommen. Nach ersten Erkenntnissen der Polizeiinspektion Wörth sind zwei Fahrzeuge frontal zusammengestoßen. Ein 72-jähriger Fahrer ist schwer verletzt worden und in ein Krankenhaus gekommen. Die Polizei hat die Ermittlungen zur Unfallursache aufgenommen. Die Strecke ist im Bereich der Unfallstelle voll gesperrt gewesen. Zur Klärung des genauen Hergangs ist ein Sachverständiger eingesetzt worden. Ab heute wird es neue Sperrungen an der Anschlussstelle Neustadt-Weinstraße Nord und Süd auf der A65 geben. Zunächst wird laut Autobahn GmbH die Auffahrt in Richtung Ludwigshafen von der B38 kommend gesperrt. Ab dem 11. Mai starten dort zusätzliche Arbeiten an der Autobahnbrücke über der B38. In den nächsten Monaten folgen weitere Sperrungen an Auf- und Abfahrten in Richtung Ludwigshafen und Karlsruhe. Außerdem wird zwischen Neustadt-Weinstraße Nord und Süd weiter die Fahrbahn erneuert. Deshalb steht voraussichtlich bis Ende des Jahres in beide Richtungen nur ein Fahrstreifen zur Verfügung. Ab Montag wird an der Kreuzung Rheinstraße und Ludovici-Straße in Landau eine neue Ampelanlage installiert. Laut Stadtverwaltung dauern die Arbeiten voraussichtlich 2 Tage. Die neue Anlage soll den Verkehr sowie das Überqueren der Straße für Fußgänger und Radfahrer sicherer machen. In Teilen von Weiher, Edenkoben, Roth und Kirweiler ist es am Dienstag zu einem Stromausfall gekommen. Nach neuesten Mitteilungen der Pfalzwerke Netz AG ist ein Vogelnest schuld gewesen, das eine Störung im 20 Kilovolt Netz ausgelöst hat. Die Unterbrechung hat je nach Ort zwischen 22 und etwas mehr als 2 Stunden gedauert. Die Mitarbeitenden der Pfalzwerke haben die Stromversorgung wiederhergestellt.
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2: Wir kriegen heute eine ordentliche Portion Sonne. Jetzt gerade auch aktuell immer mehr Sonne. Dann Richtung Mittag wird es ein bisschen wolkiger. Hin und wieder kommt die Sonne dann doch mehr durch. Die Temperaturen trotzdem wunderbar. 17 bis 18 Grad. Oder örtlich kann es auch nochmal 19 werden.
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2: Ich habe keine Meldungen für euch. Ich wünsche euch trotzdem noch eine gute und sichere Fahrt. Kommt gut an.
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2: und Ella Dümek. Und auch jetzt haben wir es geschafft. Die erste Arbeitsstunde, die ersten Arbeitsstunden am letzten Arbeitstag für viele Menschen, am Freitag. Und ich würde mal sagen, damit es noch besser geht, noch einfacher auszuhalten, gibt es jetzt hier ein bisschen Musik für euch. Christina Perry, Jarf Hearts und jetzt hört das schon Pink mit Runaway.

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1: Zum Börsenstart heute ist der DAX erst einmal gefallen. Am Vormittag verliert der DAX 0,8% auf 24.456 Punkte. Die von den Anlegern so sehr erhoffte Lösung des USA-Iran-Kriegs lässt weiter auf sich warten. Die Situation am Persischen Golf könnte jederzeit eskalieren. Auch die Ölpreise an den internationalen Märkten steigen wieder. Die von der Übernahme durch die italienische UniCredit bedrohte Commerzbank mit einer sehr guten Quartalsbilanz. Die Commerzbank will außerdem künftig weiter Jobs abbauen. Die Commerzbank-Aktie fällt erst einmal um 1,5%. Schwach zeigen sich auch Allianz und Rheinmetall. Zulegen können dagegen Infineon und Continental. Der Euro zeigt sich am Vormittag mit einem Dollar 17,45 etwas leichter. Aus Frankfurt, Klaus Bente.
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1: Ich bin Babette Büchner. Die steuerfreie Entlastungsprämie von bis zu 1.000 Euro, die Unternehmen an ihre Beschäftigten zahlen können, kommt vorerst nicht. Der Bundesrat hat das vom Bundestag schon beschlossene Gesetz überraschend gestoppt. Die Länder kritisieren, dass sie und die Kommunen den Großteil der Kosten tragen müssten. Die Bundesregierung kann nun versuchen, im Vermittlungsausschuss von Bundestag und Bundesrat einen Kompromiss zu finden. Künftig sollen Opfer häuslicher Gewalt ihre Peiniger mit einer Fußfessel auf Abstand halten können. Das hat der Bundestag heute beschlossen. Neben den Koalitionsfraktionen Union und SPD stimmten auch die AfD und die Grünen zu. Die Linke enthielt sich.
2: Die Technik erkennt, wo sich der Täter gerade aufhält. Kommt er dem Opfer zu nahe, gibt sofort eine Warnung auf ein Empfangsgerät, damit Betroffene schnell reagieren oder Hilfe holen können. Gleichzeitig soll auch direkt die Polizei informiert werden. In Spanien gibt so ein System schon länger. Zoe Tassovali, Nachrichtenredaktion.
1: Fast die Hälfte der Menschen in Deutschland glaubt laut einer Umfrage nicht daran, dass die schwarz-rote Koalition bis zur Bundestagswahl in 3 Jahren durchhält. 48% der Befragten gaben im ZDF-Politbarometer an, mit einem vorzeitigen auszurechnen.
3: Der Glaube an das Durchhaltevermögen von Schwarz-Rot schwindet rapide. Noch im März dachte nicht einmal jeder Dritte, dass die Regierung unter Kanzler Friedrich Merz vor 2029 das Handtuch werfen könnte. Derweil konnte die AfD in der Sonntagsfrage noch einen Punkt zulegen, steht nun bei 27% und damit 2 Punkte vor der Union. Der Koalitionspartner SPD verharrt bei schwachen 12%. Die Grünen büßen einen Punkt ein und liegen bei 13%. Die Linke hält ihren Wert von 11%. Die FDP wäre mit 3% Zustimmung unter der 5%-Hürde. Thomas Bleskin, Nachrichtenredaktion.
1: Seit Mitternacht gilt nach Moskaus Vorstellungen eigentlich eine Waffenruhe zwischen Russland und der Ukraine. Der ukrainische Präsident Volodymyr Zelensky hat dem russischen Militär jedoch vorgeworfen, sich nicht daran zu halten. Nach seinen Angaben hat Russland bis in den Morgen mehr als 850 Drohnen eingesetzt. Gleichzeitig bestätigte er bei Telegram eigene Schläge gegen Ziele in Russland.
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4: Mit Maja Wendland, einen schönen Freitag. An der Anschlussstelle Neustadt-Weinstraße Nord und Süd auf der A65 wird es ab heute neue Sperrungen geben. Laut Autobahn GmbH wird zunächst die Auffahrt in Richtung Ludwigshafen von der B38 kommend gesperrt. In den nächsten Monaten folgen weitere Sperrungen an Auf- und Abfahrten in Richtung Ludwigshafen und Karlsruhe. Zwischen Winden und Minderslachen hat sich gestern auf der L548 ein schwerer Verkehrsunfall ereignet. Dabei ist ein 62-jähriger Autofahrer ums Leben gekommen. Nach ersten Erkenntnissen der Polizeiinspektion Wörth sind 2 Fahrzeuge frontal zusammengestoßen. Ein 72-jähriger Fahrer ist schwer verletzt worden und in ein Krankenhaus gekommen. Die Polizei hat die Ermittlungen zur Unfallursache aufgenommen.
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0: Einen wunderschönen Freitag, für viele auch der letzte Arbeitstag. Ich bin Ella Dümek.
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0: Heute ist Welt-Eierstockkrebstag. Ein wichtiger Anlass, um über diese Erkrankung zu informieren, die jährlich etwa 7000 Frauen in Deutschland betrifft und über die relativ wenig bekannt ist. Ein Beitrag von Anne Geck.
2: Eierstockkrebs ist vielen Frauen ein Begriff. Aber welche Symptome mit der Erkrankung einhergehen oder welche Risikofaktoren es gibt, wissen die wenigsten. Eine aktuelle Umfrage unter 1500 Frauen ab 45 Jahren in Deutschland zeigt, nur 16% fühlen sich gut über Eierstockkrebs informiert und 2/3 konnten keine Symptome benennen. Aufklärung ist also wichtig. Weil viele Symptome eher unspezifisch sind oder harmlos wirken, wird Eierstockkrebs meist erst in einem späten Stadium diagnostiziert. Das heißt aber auch, wer über Symptome informiert ist und Beschwerden rechtzeitig ärztlich abklären lässt, kann mit einer frühen Diagnose die Therapiechancen verbessern. Wichtig ist auch, die persönlichen Risikofaktoren zu kennen. Das kann dabei helfen, rechtzeitig weitere Schritte einzuleiten und Entscheidungen zu treffen. Informationen zu Risikofaktoren, Symptomen, Therapieoptionen und Unterstützungsangeboten gibt es auf wegweiser-eierstockkrebs.de.
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1: Mit Maja Wendland einen schönen Freitag. Ab heute wird es neue Sperrungen an der Anschlussstelle Neustadt-Weinstraße Nord und Süd auf der A65 geben. Zunächst wird laut Autobahn GmbH die Auffahrt in Richtung Ludwigshafen von der B38 kommend gesperrt. Ab dem 11. Mai starten dort zusätzliche Arbeiten an der Autobahnbrücke über der B38. In den nächsten Monaten folgen weitere Sperrungen an Auf- und Abfahrten in Richtung Ludwigshafen und Karlsruhe. Außerdem wird zwischen Neustadt-Weinstraße Nord und Süd weiter die Fahrbahn erneuert. Deshalb steht voraussichtlich bis Ende des Jahres in beide Richtungen nur ein Fahrstreifen zur Verfügung. Auf der L548 zwischen Winden und Minderslachen hat sich gestern ein schwerer Verkehrsunfall ereignet. Dabei ist ein 62-jähriger Autofahrer ums Leben gekommen. Nach ersten Erkenntnissen der Polizeiinspektion Wörth sind zwei Fahrzeuge frontal zusammengestoßen. Ein 72-jähriger Fahrer ist schwer verletzt worden und in ein Krankenhaus gekommen. Die Polizei hat die Ermittlungen zur Unfallursache aufgenommen. Die Strecke ist im Bereich der Unfallstelle voll gesperrt gewesen. Zur Klärung des genauen Hergangs ist ein Sachverständiger eingesetzt worden. In Teilen von Weiher, Edenkoben, Roth und Kirchweiler ist es am Dienstag zu einem Stromausfall gekommen. Nach neuesten Mitteilungen der Pfalzwerke Netz AG ist ein Vogelnest schuld gewesen, das eine Störung im 20 Kilovolt Netz ausgelöst hat. Die Unterbrechung hat je nach Ort zwischen 22 und etwas mehr als 2 Stunden gedauert. Die Mitarbeitenden der Pfalzwerke haben die Stromversorgung wiederhergestellt. Ab Montag wird an der Kreuzung Rheinstraße und Ludovici-Straße in Landau eine neue Ampelanlage installiert. Laut Stadtverwaltung dauern die Arbeiten voraussichtlich 2 Tage. Die neue Anlage soll den Verkehr sowie das Überqueren der Straße für Fußgänger und Radfahrer sicherer machen.
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1: Ich bin David Büchner. Bis zu 1.000 Euro extra, steuerfrei vom Arbeitgeber. Das klingt erstmal nach einer schnellen Entlastung wegen der hohen Energiepreise. Vorerst wird daraus aber nichts. Der Bundesrat hat die geplante Prämie überraschend gestoppt.
2: Die Länder kritisieren vor allem eins. Sie sagen, der Bund verteilt hier Geld, aber Länder und Kommunen sollen einen großen Teil der Rechnung zahlen. Genau darüber gibt's ohnehin schon länger Streit. Die Bundesregierung wollte Unternehmen eigentlich ermöglichen, ihren Beschäftigten bis Mitte nächsten Jahres steuerfrei bis zu 1.000 Euro extra zu zahlen. Jetzt landet das Thema wahrscheinlich erstmal im Vermittlungsausschuss. Dort müssen beide Seiten, also Bundestag und Bundesrat, einen Kompromiss suchen. Zoe Tassovali, Nachrichtenredaktion.
1: Künftig sollen Opfer häuslicher Gewalt ihre Peiniger mit einer Fußfessel auf Abstand halten können. Das hat der Bundestag heute beschlossen. Kommt der Täter zu nahe, wird das Opfer über ein Empfangsgerät gewarnt. Bundesjustizministerin Stefanie Hubig sagte, es sei eine Kernaufgabe des Staates, vor Gewalt zu schützen.
3: Wir als Gesellschaft, wir müssen Gewalt ächten und wir müssen sie sanktionieren. Wir müssen Frauen helfen, wenn ihnen Gewalt angetan worden ist. Und wir müssen Schutzräume für Frauen weiter ausbauen. Und ich bin froh, dass wir hier viel Überzeugung in diesem Punkt haben.
1: Familiengerichte können Täter mit dem Gesetz außerdem dazu verpflichten, an einem sozialen Trainingskurs oder einer Gewaltpräventionsberatung teilzunehmen. Seit Mitternacht gilt nach Moskaus Vorstellungen eigentlich eine Waffenruhe zwischen Russland und der Ukraine. Der ukrainische Präsident Selenskyj hat dem russischen Militär jedoch vorgeworfen, sich nicht daran zu halten. Seinen Angaben nach hat Russland bis in den Morgen mehr als 850 Drohnen eingesetzt. Gleichzeitig bestätigte er bei Telegram eigene Schläge gegen Ziele in Russland. In einer Bankfiliale in Rheinland-Pfalz gibt es eine Geiselnahme. Die Einsatzkräfte seien mit einem Großaufgebot im Kreis Ahrweiler vor Ort, hieß es von der Polizei. Sie geht von mehreren Tätern und Geiseln aus. Demnach laufen umfangreiche Maßnahmen. Die Lage sei derzeit statisch. Die Beamten wurden um 9 Uhr über den Vorfall informiert.
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4: Mit Maja Wendland einen schönen Freitag. Zwischen Winden und Minderslachen hat sich gestern auf der L548 ein schwerer Verkehrsunfall ereignet. Dabei ist ein 62-jähriger Autofahrer ums Leben gekommen. Nach ersten Erkenntnissen der Polizeiinspektion Wörth sind zwei Fahrzeuge frontal zusammengestoßen. Ein 72-jähriger Fahrer ist schwer verletzt worden und in ein Krankenhaus gekommen. Die Polizei hat die Ermittlungen zur Unfallursache aufgenommen. An der Anschlussstelle Neustadt-Weinstraße Nord und Süd auf der A65 wird es ab heute neue Sperrungen geben. Laut Autobahn GmbH wird zunächst die Auffahrt in Richtung Ludwigshafen von der B38 kommend gesperrt. In den nächsten Monaten folgen weitere Sperrungen an Auf- und Abfahrten in Richtung Ludwigshafen und Karlsruhe.
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0: Leute, vergesst nicht, am Sonntag ist ein ganz besonderer und wichtiger Tag. Natürlich Muttertag. Für viele bedeutet das Blumengeschenke und ein großes Essen für ihre Mamas. Aber andere sagen nur Kommerz oder gar keine Geschenke. Wir haben uns mal in Landau und Neustadt umgehört und haben gefragt, wie und ob ihr Muttertag eigentlich feiert.
1: Nee, wir feiern das nicht. Meine Mutter, die war einfach einen schönen Tag für sich.
2: Normal, also nicht viel, wird nicht viel gefeiert. Zusammen mit der Familie ein bisschen, ganz normal.
3: Ich werde auf jeden Fall eine Kleinigkeit für meine Mutter bereithalten und es ihr schenken. Leider habe ich nicht so viel Zeit am Sonntag, aber die kleinen Aufmerksamkeiten sind trotzdem immer wieder schön und ich weiß, dass sie sich darüber freuen wird.
4: Tatsächlich werde ich ein Röschen holen, das verschenken, aber so großartig feiern, ich glaube nicht, eher weniger.
5: Also ich bin am Sonntag nicht daheim, weil ich hier studiere. Wenn ich dann wiederkomme, bringe ich natürlich das Geschenk mit und dann holen wir so ein bisschen nach mit einem schönen Essen und allem.
6: Also es ist mein erster Muttertag. Und so richtig feiern tun wir es eigentlich nicht.
7: Wir feiern es mit der Schwiegermutter, mit der Familie, gehen wir essen, ja.
0: Süß, hört sich doch an, als könnten sich die Mamas im Antenneland richtig aufs Wochenende freuen.

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1: Mit Maja Wendland einen schönen Freitag. Auf der L548 zwischen Winden und Minderslachen hat sich gestern ein schwerer Verkehrsunfall ereignet. Dabei ist ein 62-jähriger Autofahrer ums Leben gekommen. Nach ersten Erkenntnissen der Polizeiinspektion Wörth sind zwei Fahrzeuge frontal zusammengestoßen. Ein 72-jähriger Fahrer ist schwer verletzt worden und in ein Krankenhaus gekommen. Die Polizei hat die Ermittlungen zur Unfallursache aufgenommen. Die Strecke ist im Bereich der Unfallstelle voll gesperrt gewesen. Zur Klärung des genauen Hergangs ist ein Sachverständiger eingesetzt worden. Ab heute wird es neue Sperrungen an der Anschlussstelle Neustadt-Weinstraße Nord und Süd auf der A65 geben. Zunächst wird laut Autobahn GmbH die Auffahrt in Richtung Ludwigshafen von der B38 kommend gesperrt. Ab dem 11. Mai starten dort zusätzliche Arbeiten an der Autobahnbrücke über der B38. In den nächsten Monaten folgen weitere Sperrungen an Auf- und Abfahrten in Richtung Ludwigshafen und Karlsruhe. Außerdem wird zwischen Neustadt-Weinstraße Nord und Süd weiter die Fahrbahn erneuert. Deshalb steht voraussichtlich bis Ende des Jahres in beide Richtungen nur ein Fahrstreifen zur Verfügung. Ab Montag wird an der Kreuzung Rheinstraße und Ludovici-Straße in Landau eine neue Ampelanlage installiert. Laut Stadtverwaltung dauern die Arbeiten voraussichtlich 2 Tage. Die neue Anlage soll den Verkehr sowie das Überqueren der Straße für Fußgänger und Radfahrer sicherer machen. In Teilen von Weiher, Edenkoben, Roth und Kirrweiler ist es am Dienstag zu einem Stromausfall gekommen. Nach neuesten Mitteilungen der Pfalzwerke Netz AG ist ein Vogelnest schuld gewesen, das eine Störung im 20 Kilovolt Netz ausgelöst hat. Die Unterbrechung hat je nach Ort zwischen 22 und etwas mehr als 2 Stunden gedauert. Die Mitarbeitenden der Pfalzwerke haben die Stromversorgung wiederhergestellt.
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1: Ich bin David Büchner. Bis zu 1.000 Euro extra steuerfrei vom Arbeitgeber waren geplant, doch die Entlastungsprämie kommt vorerst nicht. Der Bundesrat stimmte dem vom Bundestag bereits beschlossenen Gesetzentwurf überraschend nicht zu. Grünen-Fraktionschefin Katharina Dröge wirft Bundeskanzler Friedrich Merz jetzt ein Scheitern seiner Krisenpolitik vor.
2: Wenn die eigenen CDU-Ministerpräsidenten die Krisenpolitik des Kanzlers stoppen, dann ist das ein Fiasko für Friedrich Merz persönlich. Es ist ein Fiasko für die gesamte Bundesregierung und auch für Lars Klingbeil als Finanzminister. Handwerklich haben die beiden es so schlecht gemacht, dass die eigenen Ministerpräsidenten gesagt haben, wir verweigern die Mehrheit.
1: Die Deutsche Industrie- und Handelskammer reagierte erleichtert. Der IHK-Präsident Peter Adrian bezeichnete das Veto der Länderkammer als erforderliche Notbremsung. Zum Schutz von Opfern häuslicher Gewalt hat der Bundestag eine Regelung zur elektronischen Fußfessel beschlossen. Neben den Koalitionsfraktionen Union und SPD stimmten auch die AfD und die Grünen zu. Die Linke enthielt sich.
3: Häusliche Gewalt treffe Frauen dort, wo sie sich eigentlich sicher fühlen sollten. Das können niemanden kalt lassen, so Justizministerin Hubig. Das beschlossene Gesetz besteht aus zwei Teilen. Darf sich ein Täter zum Beispiel seiner Frau oder Ex-Freundin nicht mehr nähern, kann er zum Tragen einer elektronischen Fußfessel verpflichtet werden. Kommt er der Frau trotz Verbot zu nahe, wird sofort Alarm ausgelöst und die Betroffene gewarnt. Außerdem sollen Familiengerichte Gewalttäter zu Maßnahmen wie Anti-Aggressionstrainings verpflichten können. Katrin Müller, Nachrichtenredaktion.
1: In Rheinland-Pfalz haben mehrere Täter in einer Bank Geiseln genommen. Die Einsatzkräfte seien in Sinzig mit einem Großaufgebot vor Ort, hieß es von der Polizei. Demnach handelt es sich bei einer der Geiseln um den Fahrer eines Geldtransporters. Die Lage sei derzeit statisch, hieß es. Und zum Sport. Nun ist es offiziell. In diesem Jahr springen erstmals auch die Frauen an allen vier Orten der Vierschanzentournee. Das teilte der Weltverband FIS mit. Die Wettbewerbe der Frauen finden jeweils am Qualifikationstag der Männer statt. FIS-Präsident Johann Elias nannte die Einführung der Tournee für Frauen einen wahren Meilenstein in der Geschichte des Skisprings.
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4: Mit Maja Wendland, einen schönen Freitag. Gestern hat sich im Bereich des Otto-Hahn-Gymnasiums in Landau ein Verkehrsunfall ereignet. Die Polizeiinspektion Landau vermutet, dass die 72-jährige Autofahrerin Gas und Bremse verwechselt hat. Das Fahrzeug hat eine Hecke durchfahren und ist in einer Heizungsanlage zum Stillstand gekommen. Die Fahrerin ist unverletzt geblieben, am Auto ist ein Totalschaden entstanden. In Hasloch soll der Bauhof mit rund 11 Millionen Euro verlegt werden. Laut Rheinpfalz gilt als möglicher neuer Standort ein Sportgelände des 1. FC 08 Hasloch. Voraussetzung für die Umsetzung ist eine Einigung mit dem Verein. Außerdem müssen noch weitere Pläne geändert werden. Der bisherige Bauhof gilt schon seit Jahren als nicht mehr zeitgemäß.
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0: Einen wunderschönen Freitagmittag. Ich bin Ella Dümek.
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0: Am kommenden Sonntag ist Muttertag und Blumen sind natürlich nach wie vor das beliebteste Geschenk. Aber wusstet ihr, dass man einen Strauß auf jeden Fall ausgepackt überreicht? Das sagt zumindest der Blumenknigge. Und Axel Subkleff, der Sprecher der Initiative Mülltrennung wirkt. Der sagt euch, wie ihr das Blumenpapier oder die Folien richtig entsorgt.
2: Packpapier oder Seidenpapier, in das der Blumenstrauß eingewickelt ist, gehört auf jeden Fall ins Altpapier. Allerdings bitte nur trocken. Nasses Papier kann in der Tonne schimmeln und dann nicht mehr recycelt werden. Ist der Strauß in Zellophanfolie oder eine Folientüte eingepackt, dann gehören diese Verpackungen in die gelbe Tonne oder den gelben Sack. Genauso wie die leeren Kunststofftütchen vom Dünger, die ja oft bei den Sträußen dabei sind.

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1: Mit Maja Wendland, einen schönen Freitag.

0: Gestern hat sich gegen 15.40 Uhr im Bereich des Otto-Hahn-Gymnasiums in Landau ein Verkehrsunfall ereignet. Es ist ein wirtschaftlicher Totalschaden in Höhe von etwa 25.000 Euro entstanden. Mehr zum Unfallhergang von Herrn Mittendorf von der Polizeiinspektion Landau.
1: Zum Unfallhergang war eine Dame, 72 Jahre aus Landau, die dort auf ihren Enkel gewartet hatte, um diesen abzuholen am Otto-Hahn-Gymnasium, hatte dann den Pkw geparkt, hat dann wohl Panik bekommen, weil er sich doch in Bewegung gesetzt hat, obwohl sie geparkt hatte, hat ihn dann fehlbedient, Bremse mit Gas verwechselt, hat dann das Lenkrad rumgerissen und ist dann wohl nach rechts von der Fahrbahn abgekommen und ist dann in einen, ja, so eine Art Speicher für Holzspäne ist das, die gehört zur Heizanlage vom Gymnasium gefahren, da wurde das Tor beschädigt, die Hausmeister sprachen von einem niedrigen fünfstelligen Betrag an Schadenssumme. Die Dame blieb unverletzt. Der Wagen wurde anschließend abgeschleppt vom Abschleppunternehmen. Ja, alles in allem ein sehr kurioser Vorfall. Allerdings nochmal glimpflich ausgegangen, außer Sachschaden ist nichts Schlimmeres passiert.
0: In Hasloch soll der Bauhof verlegt werden. Dafür sollen rund 11 Millionen Euro aus dem Infrastruktur-Sondervermögen des Bundes vollständig eingesetzt werden. Laut Rheinpfalz gilt als möglicher neuer Standort eine Fläche an der Adam-Steger Waldstraße. Dort befindet sich derzeit ein Sportgelände des 1. FC 08 Hasloch. Voraussetzung für die Umsetzung ist eine Einigung mit dem Verein. Außerdem müssen der Bebauungsplan und der Flächennutzungsplan geändert werden. Der bisherige Bauhof in der Gillergasse gilt seit Jahren als zu klein und nicht mehr zeitgemäß. Mit der Verlagerung soll die Infrastruktur der Gemeinde langfristig verbessert werden. Die Polizei Germersheim ermittelt in Germersheim und Lingenfeld wegen eines mutmaßlichen Kinderansprechers. In zwei Fällen sollen Kinder von einem unbekannten Mann aus einem weißen Kleinbus angesprochen worden sein. Die Kinder reagierten nicht auf die Ansprache und entfernten sich. Die Polizei bittet Zeugen um Hinweise zu dem Fahrzeug oder der Person. Das Hambacher Schloss erhält 150.000 Euro aus dem Bundesprogramm Investitionen in national bedeutsame Kultureinrichtungen. Die Mittel werden für die Modernisierung des Kassen- und Ticketbereichs sowie für die Verbesserung im Außenbereich eingesetzt. Ziel ist es, die Informations- und Erlebnisqualität für Besucher zu erhöhen. Und das Beste kommt zum Schluss. Das Team der Verbandsgemeinde Edenkoben rennt beim diesjährigen DM-Firmenlauf Südpfalz in Landau mit. 20 Läufer treten an, darunter auch 7 Lehrkräfte der Grundschule Edesheim. Die Antenne wünscht viel Spaß.
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0: Sachsen gibt richtig Gas im Antenne Supermix um kurz vor zwei. Wir schauen mal auf die Temperaturen im Antenne Land. Es ist durchwachsen, aber eigentlich ganz angenehm warm bei aktuell 18 Grad bei euch in Offenbach, 18 Grad in Flemlingen, 19 Grad in Steinfeld. Mehr Wetter und einen Ausblick aufs Wochenende gleich auch noch für euch.
1: Ich bin Dirk Zeitler. Bis zu 1.000 Euro extra steuerfrei vom Arbeitgeber sollten möglich werden, doch die Entlastungsprämie kommt vorerst nicht. Der Bundesrat stimmte dem vom Bundestag bereits beschlossenen Gesetzentwurf überraschend nicht zu. Die Deutsche Industrie- und Handelskammer reagierte erleichtert. Der IHK-Präsident Adrian bezeichnete das Veto der Länderkammer als erforderliche Notbremsung. Grünen-Fraktionschefin Dröge sprach hingegen von einem Fiasko für die Bundesregierung und für Bundeskanzler Merz. Zum Schutz von Opfern häuslicher Gewalt hat der Bundestag eine Regelung zur elektronischen Fußfessel beschlossen. Auf Anordnung eines Gerichts sollen mögliche Täter, gegen die schon ein Annäherungsverbot verhängt wurde, künftig zum Tragen des Geräts verpflichtet werden können. Vor dem Votum warb Bundesjustizministerin Hubich im Bundestag noch einmal um Zustimmung mit Blick auf die Fälle von häuslicher Gewalt.
2: Und diese Gewalt, sie trifft überwiegend Frauen, dort, wo sie sich eigentlich sicher fühlen sollen. Das kann niemanden kalt lassen. Hier muss unser Rechtsstaat handeln, denn es ist seine Kernaufgabe, Menschen vor Gewalt zu schützen.
1: Familiengerichte können Täter mit dem Gesetz außerdem dazu verpflichten, an einem sozialen Trainingskurs oder einer Gewaltpräventionsberatung teilzunehmen. Tanken ist aktuell so günstig wie seit 2 Monaten nicht mehr. Laut ADAC kostet ein Liter Super E10 im bundesweiten Schnitt gerade knapp 1,98 Euro. Diesel sank etwas mehr und liegt bei rund 2,03 Euro.
3: Vor allem der gesunkene Ölpreis dürfte die Spritpreise zuletzt nach unten gedrückt haben. Trotzdem sagen Experten, der Tankrabatt kommt wohl noch immer nicht komplett bei den Autofahrern an. Denn eigentlich müsste Benzin durch die Steuersenkung sogar noch etwas günstiger sein. Dazu kommen große Unterschiede, je nach Stadt, Tankstelle und Uhrzeit. Besonders günstig ist Tanken oft am späten Vormittag. Mittags springen die Preise dagegen häufig erstmal wieder nach oben, bevor sie später erneut sinken. Zoe Tassovali, Nachrichtenredaktion.
1: In einer Bankfiliale in Rheinland-Pfalz gibt es eine Geiselnahme. Die Polizei geht dabei von mehreren Tätern und Geiseln aus. Bei einer Geisel handelt es sich um den Fahrer eines Geldtransportes, heißt es. Die Lage sei derzeit statisch. Die Einsatzkräfte seien in Sinzig mit einem Großaufgebot vor Ort. So die Beamten. Demnach laufen umfangreiche Maßnahmen.
4: Und jetzt noch mehr Informationen aus unserer Region.
5: Mit Maja Wendland, einen schönen Freitag. In Hasloch soll der Bauhof mit rund 11 Millionen Euro verlegt werden. Laut Rheinpfalz gilt als möglicher neuer Standort ein Sportgelände des 1. FC 08 Hasloch. Voraussetzung für die Umsetzung ist eine Einigung mit dem Verein. Außerdem müssen noch weitere Pläne geändert werden. Der bisherige Bauhof gilt schon seit Jahren als nicht mehr zeitgemäß. Gestern hat sich im Bereich des Otto-Hahn-Gymnasiums in Landau ein Verkehrsunfall ereignet. Die Polizeiinspektion Landau vermutet, dass die 72-jährige Autofahrerin Gas und Bremse verwechselt hat. Das Fahrzeug hat eine Hecke durchfahren und ist in einer Heizungsanlage zum Stillstand gekommen. Die Fahrerin ist unverletzt geblieben, am Auto ist ein Totalschaden entstanden.
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0: Wettertechnisch sieht es heute am Freitag ja dann doch etwas durchwachsener aus, als ich mir das zumindest wünschen würde. Aber bis zu 19 Grad und einiges an Sonne sprechen dann doch eine ganz coole Sprache. Morgen wird es nochmal ein gutes Stück besser. Da gibt es bis zu 23 Grad und super viel Sonne über 10 Stunden. Da wird es richtig, richtig angenehm. Am Sonntag dann etwas bewölkter, teilweise auch verregnet, aber auch da warm bei bis zu 24 Grad.
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0: Verkehrstechnisch sind wir bislang heute relativ entspannt. Um 2:04 ist nicht wirklich was los auf den Straßen. Ihr kommt gut durch. Gute und sichere Fahrt.
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0: und Frederik Stübing. Und es ist Festivalsaison, so langsam aber sicher. Da gibt's natürlich die ganz Großen, die ganz weit weg sind. Aber auch hier bei uns in der Südpfalz gibt es eigene Festivals. Die drehen sich auch noch rund ums Thema Wein. Morgen geht's schon los. Das klingt nach einem perfekten Match, finde ich. Wo, was, wie, warum, weshalb, all das gleich nach 2 Songs.

0: Ach ja, es gibt die einen unter uns, die bei elektronischer Musik und Hausmusik komplett abgehen und die anderen, die lieber vielleicht ein bisschen entspannt ihren Wein vom Weingut in Landau oder Neustadt genießen. Aber jetzt stellt euch mal vor, die beiden Sachen kombiniert man einfach. Klingt erstmal ein bisschen außergewöhnlich und ungewöhnlich, funktioniert aber. Und zwar morgen, also muss funktionieren, bei House of Wine im Weingut Anton in Herxheim. Da soll es ordentlich abgehen, oder Lukas?
1: Da verwandeln wir mehr oder weniger das Weingut zu einem richtig schönen Club, sag ich mal, einen Outdoor-Club. Und ja, bringen da heiße elektronische Beats und freuen uns natürlich auf leckere Weine, auch vom Weingut Anton.
0: Sagt uns Lukas, Mitgründer und DJ von Vinolectro. Die Idee, als DJ in Weingüter aufzulegen, kam der schon ein bisschen länger. Wie kam es denn dazu?
1: Ja, ich sag mal so, als wir das angefangen haben, war das schon was komplett Neues. Das heißt, man musste natürlich ein bisschen Überzeugungsarbeit leisten. Also elektronische Musik war eher beheimatet in Clubs, in größeren Städten. Und ja, wir sind dann eher auf Jungwinzer gegangen, die einfach mal angefragt, hey, habt ihr Bock, mal was Neues zu machen? Und Gott sei Dank haben wir auch ein paar gefunden, die da Lust drauf hatten. Die Idee war ursprünglich, wir waren als DJs schon unterwegs, jeweils allein in Clubs. Und haben aber auch ein Stück weit natürlich als Rheinland-Pfälzer irgendwo ein bisschen Weingene in uns. Ne? Und dann haben wir einfach gesagt, lass doch mal die zwei Sachen irgendwie kombinieren in neuen Locations und sind eben so auf das Thema Weingüter gekommen.
0: Ja, sehr gut. Und eines der Weingüter, bei denen das Konzept funktioniert hat, bei denen es gut ankam, ist das Weingut Anton in Herxheim. Da gibt es in diesem Jahr nämlich auch noch einen ganz besonderen Grund zu feiern. Sandra vom Weingut ist auch bei mir.
2: Also 120 Jahre Weingut, das ist eine richtig, richtig lange Zeit. Also Matthias ist die vierte Generation und das ist einfach unglaublich gewachsen in den letzten Jahren auch eigentlich auch wieder schon. Und wir haben uns was ganz Besonderes überlegt für das Event. Und zwar gibt es so einen kleinen Trigger und den benutzen wir an dem Abend, denn jede 120. Bestellung geht aufs Haus. Das sorgt sicherlich für den ein oder anderen Überraschungsmoment, denn man weiß ja nie, ob man als nächstes dran ist.
0: Das klingt sehr gut. Also Wein, Hausmusik und dazu noch was zu feiern. Klingt nach einem ziemlich gelungenen Samstagabend, würde ich sagen. Los geht's morgen ab 18 Uhr im Weingut Anton in Herxheim.

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1: Mit Maja Wendland, einen schönen Freitag. In Hasloch soll der Bauhof verlegt werden. Dafür sollen rund 11 Millionen Euro aus dem Infrastruktur-Sondervermögen des Bundes vollständig eingesetzt werden. Laut Rheinpfalz gilt als möglicher neuer Standort eine Fläche an der Adam-Steger Waldstraße. Dort befindet sich derzeit ein Sportgelände des 1. FC 08 Hasloch. Voraussetzung für die Umsetzung ist eine Einigung mit dem Verein. Außerdem müssen der Bebauungsplan und der Flächennutzungsplan geändert werden. Der bisherige Bauhof in der Gehlergasse gilt

0: seit Jahren als zu klein und nicht mehr zeitgemäß. Mit der Verlagerung soll die Infrastruktur der Gemeinde langfristig verbessert werden. Gestern hat sich gegen 15.40 Uhr im Bereich des Otto-Hahn-Gymnasiums in Landau ein Verkehrsunfall ereignet. Es ist ein wirtschaftlicher Totalschaden in Höhe von etwa 25.000 Euro entstanden. Mehr zum Unfallhergang von Herrn Mittendorf von der Polizeiinspektion Landau.
1: Zum Unfallhergang war eine Dame, 72 Jahre aus Landau, die dort auf ihren Enkel gewartet hatte, um diesen abzuholen am Otto-Hahn-Gymnasium, hatte dann den Pkw geparkt, hat dann wohl Panik bekommen, weil er sich doch im Leben gesetzt hat, obwohl sie geparkt hatte, hat ihn dann fehlbedient, Bremse mit Gas verwechselt, hat dann das Lenkrad rumgerissen und ist dann wohl nach rechts von der Fahrbahn abgekommen und ist dann in einen, ja, so eine Art Speicher für Holzspäne ist das, die gehört zur Heizanlage vom Gymnasium gefahren, da wurde das Tor beschädigt, die Hausmeister sprachen von einem niedrigen, fünfstelligen Betrag an Schadenssumme. Die Dame blieb unverletzt. Der Wagen wurde anschließend abgeschleppt vom Abschleppunternehmen. Ja, alles in allem ein sehr kurioser Vorfall. Allerdings nochmal glimpflich ausgegangen, außer Sachschaden ist nichts Schlimmeres passiert.
0: Das Hambacher Schloss erhält 150.000 Euro aus dem Bundesprogramm Investitionen in national bedeutsame Kultureinrichtungen. Die Mittel werden für die Modernisierung des Kassen- und Ticketbereichs sowie für die Verbesserung im Außenbereich eingesetzt. Ziel ist es, die Informations- und Erlebnisqualität für Besucher zu erhöhen. Die Polizei Germersheim ermittelt in Germersheim und Lingenfeld wegen eines mutmaßlichen Kinderansprechers. In zwei Fällen sollen Kinder von einem unbekannten Mann aus einem weißen Kleinbus angesprochen worden sein. Die Kinder reagierten nicht auf die Ansprache und entfernten sich. Die Polizei bittet Zeugen um Hinweise zu dem Fahrzeug oder der Person. Und das Beste kommt zum Schluss. Der erste Bürgerworkshop zum Radverkehrskonzept in Neustadt ist auf großes Interesse gestoßen. Dort wird besprochen, wie sich die Bürger in Zukunft in Neustadt bewegen wollen. Sicherer, entspannter oder klimafreundlicher. Gerne mehr davon.
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4: Es ist gerade wieder schön im Antennenland. Die Sonne kommt raus über der Südpfalz und das ist bei 19 Grad auf jeden Fall doch sehr angenehm. Allgemein bleibt der Freitag noch ein bisschen wechselhaft. Die Wolken, die schieben sich immer mal wieder dazwischen. Auch gegen späteren Abend wird es dann mehr mit der Bewölkung. Da sehen wir die Sonne eher weniger. Trotzdem soll es trocken bleiben. Das sind die Good News. Morgen sieht es dann schon deutlich besser aus. Da gibt es bis zu 23 Grad, eine ordentliche Steigerung und viel mehr Sonne. Da halten sich die Wolken netterweise mal komplett im Hintergrund. Am Sonntag wird es dann leider etwas verregnet bei bis zu 24 Grad, aber sonst auch sehr angenehm.
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4: Auch auf den Straßen ist es aktuell relativ angenehm, zumindest für Freitagsverhältnisse. Ich habe aktuell keine großen Meldungen. Falls ihr noch was habt, Staus, Blitzer, Blitzer oder mehr, dann unbedingt anrufen unter der 06341 948 948. Gute Fahrt.
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4: Und mit Frederik Stübing. Lady Gaga mit The Dead Dance gibt's gleich bei euch hier im Antenne Supermix. Davor haben wir Alex Clare, Too Close. Ein bisschen Spannung hier auf dem Freitag. Schönen restlichen Arbeitstag euch schon mal.

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1: 8. Mai 2015. Sarah Connor ist mit Wie schön du bist neu in den Charts.
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1: Sarah Connor wird 1980 als Sarah Marianne Corina Lewe in Delmenhorst geboren. Die Musik und vor allem auch die Soul-Musik begleiten sie von klein an. Schon mit 6 singt sie im Gospelchor. Neben der Schule nimmt sie Tanz-, Gesangs- und Klavierunterricht. Und als Michael Jackson 1997 2 Konzerte in Bremen gibt, singt die junge Sarah im Kinderchor mit. Wahrscheinlich ist es dieser Auftritt, der bei ihr den Schalter umlegt. Von nun an setzt sie alles auf diese eine Karte. Sie produziert Demo-CD nach Demo-CD und versucht es bei allen großen Labels in Deutschland. Leider zuerst ohne Erfolg. Nach 2 erfolglosen Jahren wechselt sie den Manager und greift noch einmal an. Und dieses Mal klappt es. 2001 kommt dann das erste Album Green Eyed Soul und darauf ist auch ihre erste Nummer 1 Single. From Sarah with Love.
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1: 14 Jahre später schaut Sarah auf eine erfolgreiche Karriere zurück, die aber noch lange nicht vorbei sein soll. Aber sie soll sich verändern. Sie will nicht mehr auf Englisch singen, sondern auf Deutsch. Das nächste Album heißt deshalb passenderweise Muttersprache und darauf ist auch dieser Song. Wie schön du bist.
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0: Kylie Minogue. Und The Locomotion macht uns hier schon ein bisschen Lust aufs Wochenende. Wenn ich den Song höre, dann will ich ein bisschen tanzen. Jetzt haben wir aber erstmal noch Freitag um kurz vor drei. Das heißt, es gibt einmal schnell ein paar Temperaturen.
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0: Und es ist, ja, eigentlich ganz nett bei uns. 18 Grad aktuell bei euch in Herxheim, 18 Grad in Kleine Fischlingen, 19 Grad in Speyer. Mehr Wetter nach den Nachrichten.
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3: Ich bin Dirk Zeitler. Der Streit um die geplante steuerfreie Entlastungsprämie von bis zu 1.000 Euro geht weiter. Nach dem Nein des Bundesrats melden sich jetzt Wirtschaft, Länder und Opposition zu Wort. Sie kritisieren die Bundesregierung scharf.
4: Die Tarifgemeinschaft der Länder spricht von einem klaren Warnschuss an den Bund. Die Länder sagen nämlich, die Bundesregierung verspricht zwar Entlastungen, aber zahlen sollen am Ende vor allem Länder und Kommunen. Arbeitgeberverbände begrüßen wiederum den Stopp und warnen davor, Unternehmen mitten in der Krise zusätzlich zu belasten. Und auch aus der Opposition kommt scharfe Kritik. Grünen-Fraktionschefin Dröge spricht von einem Fiasko für Kanzler Merz und dessen Krisenpolitik. Zoe Tassovali, Nachrichtenredaktion.
3: 3 Monate nach dem Start des neuen Wehrdienstes hat die Bundeswehr erste Rekruten über ihre neue Anwerbeoffensive gewonnen. Wie das Verteidigungsministerium in Berlin mitteilte, wurden Musterungen durchgeführt und Interessierte für konkrete Verwendungen eingeplant oder bereits eingestellt. Genaue Zahlen nannte ein Sprecher nicht. Zum Schutz von Opfern häuslicher Gewalt hat der Bundestag eine Regelung zur elektronischen Fußfessel beschlossen. Auf Anordnung eines Gerichts sollen mögliche Täter, gegen die schon ein Annäherungsverbot verhängt wurde, künftig zum Tragen des Geräts verpflichtet werden können. Vor dem Votum warb Bundesjustizministerin Hubig im Bundestag noch einmal um Zustimmung mit Blick auf die Fälle von häuslicher Gewalt.
5: Und diese Gewalt, sie trifft überwiegend Frauen, dort, wo sie sich eigentlich sicher fühlen sollen. Das kann niemanden kalt lassen. Hier muss unser Rechtsstaat handeln, denn es ist seine Kernaufgabe, Menschen vor Gewalt zu schützen.
3: Familiengerichte können Täter mit dem Gesetz außerdem dazu verpflichten, an einem sozialen Trainingskurs oder einer Gewaltpräventionsberatung teilzunehmen. Bei der weiter andauernden Geiselnahme in einer Volksbankfiliale im rheinland-pfälzischen Sinzig sind nach Erkenntnissen der Polizei wohl keine Kunden unter den Geiseln. Es gäbe auch keine Erkenntnisse über Tote oder Verletzte. Der Einsatz laufe nach wie vor, die Lage sei statisch. Es handelt sich um eine Geiselnahme, das kann dauern, sagte ein Polizeisprecher. Die Polizei äußerte sich nicht dazu, ob Kontakt zu den Geiselnehmern besteht.
2: Und jetzt noch mehr Informationen aus unserer Region.
6: Mit Maja Wendland, einen schönen Freitag. Gestern hat sich im Bereich des Otto-Hahn-Gymnasiums in Landau ein Verkehrsunfall ereignet. Die Polizeiinspektion Landau vermutet, dass die 72-jährige Autofahrerin Gas und Bremse verwechselt hat. Das Fahrzeug hat eine Hecke durchfahren und ist in einer Heizungsanlage zum Stillstand gekommen. Die Fahrerin ist unverletzt geblieben, am Auto ist ein Totalschaden entstanden. In Hasloch soll der Bauhof mit rund 11 Millionen Euro verlegt werden. Laut Rheinpfalz gilt als möglicher neuer Standort ein Sportgelände des 1. FC 08 Hasloch. Voraussetzung für die Umsetzung ist eine Einigung mit dem Verein. Außerdem müssen noch weitere Pläne geändert werden. Der bisherige Bauhof gilt schon seit Jahren als nicht mehr zeitgemäß.
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0: Die Sonne scheint im Antenneland. Ich habe frohe Kunde zu verkünden. Sagt man das so? Keine Ahnung. Am Wochenende wird es nämlich auch richtig sonnig, zumindest morgen. Da gibt es bis zu 23 Grad und richtig viel Sonnenschein. Der heutige Freitag ist dagegen noch ein bisschen verhalten. Hier 19 Grad die Maxi-Werte. Dazu gibt es einige Wolken, vor allem am späteren Abend. Also da haben wir nicht mehr ganz so viel von der Sonne. Wie gesagt, morgen dann aber volle Action. 9 Grad Tiefstwerte in der Nacht, tagsüber bis zu 24. Selbiges auch am Sonntag, da kommt leider dann aber Regen dazu, da sehen wir nicht viel Sonne, da bleibt es eher weitestgehend bedeckt, trotzdem aber mild angenehm.
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0: Auf den Straßen ist es aktuell auch ziemlich angenehm, ich habe keine wirklichen Meldungen zu machen, ihr kommt aktuell weitestgehend gut durch. Gute und sichere Fahrt.
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0: Und mit Frederik Stübing, kurz nach drei haben wir es. Das heißt, es wird nochmal Zeit, die Jukebox ein bisschen anzuschmeißen. Den Antenne Supermix, Whitney Houston mit I Wanna Dance With Somebody. Gleich für euch, Leonie, Don't Worry, jetzt.

0: Na, weißt du denn schon, was du nach der Schule machen willst? Hm? Die Frage, die sorgt an vielen Esstischen in Landau und Neustadt erstmal für graue Haare, Stress und Schweißausbrüche. Das ist Frage, Studium, Ausbildung oder doch erstmal einfach ein bisschen orientieren. Genau dabei unterstützt euch und uns Frederik Keller mit seinem Projekt Mein mutiger Weg. Er will jungen Menschen helfen, ihren eigenen Weg ohne Druck zu finden. Aber wie genau macht ihr das denn?
1: Mein mutiger Weg ist ursprünglich gestartet mit der Idee, Berufsorientierung mal so zu machen, wie wir es als Schüler gern gehabt hätten. Und wir haben uns vorgenommen, das Ganze so ein bisschen mehr als Event aufzuziehen, dass junge Menschen auch wirklich Bock bekommen, sich mit ihrer eigenen Zukunft zu beschäftigen. Und wir machen das vor Ort an Schulen mit unseren sogenannten Mutmacher-Seminaren. Das heißt, wir gehen da vor Ort an die Schulen und führen dann ein eigenes Event durch, gehen den ganzen Tag für eine ganze Klassenstufe und wir setzen auf Bausteine, in der klassischen Berufsorientierung häufig zu kurz kommen, nämlich die Frage, wer bin ich eigentlich, was kann ich, was will ich und wie zur Hölle gehe ich mit den ganzen Unsicherheiten um, die ich in mir trage?
0: Ja, das sind die ganz wichtigen Fragen. Ich glaube, genau das brauchen viele Schüler hier im Antenneland. Wie kam es denn zu dem Projekt?
1: Es war die eigene Erfahrung und wenn ich uns sage, meine ich mich und meinen Zwillingsbruder Pascal, mit dem ich das Ganze gegründet habe, und Alvin. Wir alle drei haben irgendwie gemerkt, dass unsere Berufswahl nicht so sonderlich glücklich war. Und dann war die Idee groß zu sagen, lass uns doch mal was machen, das jungen Menschen hilft, früher das zu vermeiden, was wir erlebt haben. Da kam 2018 dann mein Zwillingsbruder mit der Idee, lass uns doch mal was machen und lass uns doch einfach Mutmacher sein. Und das haben wir in unserer alten Schule ausprobieren dürfen, Trifels Gymnasium Annweiler. Und das kam sehr, sehr gut an und die Schüler haben uns gesagt, genau das fehlt uns.
0: Großartig, ich finde es einfach nur klasse. Ihr macht das mittlerweile ja auch schon richtig erfolgreich. Nämlich so erfolgreich, dass ihr schon 650 Schulen unterwegs wart in ganz Deutschland. Warum glaubst du, ist es so gefragt?
1: Ja, es fängt immer damit an, dass man das Thema natürlich auch ernst nimmt. Und viele Schüler haben so ein bisschen Unsicherheit und sehen das Thema als viel zu groß. Man macht sich viel zu viel Druck und denkt, okay, die Entscheidung, die ich jetzt treffe, die prägt mein ganzes Leben. Mhm. Es ist nicht so. Und ich finde, es ist wichtig, dass man da einfach auch den Mut hat, deswegen auch Mutmacher, dass man immer wieder auch Chancen sieht und die sich ausprobiert, dass man da mal reinschnuppert und dann auch Erfahrungswerte sammelt, weil das vermindert die Angst, die man am Ende hat. Mit Leuten zu sprechen ist sehr wichtig und vor allem die Dinge, die an Schulen stattfinden, ernst zu nehmen.
0: Ja, ich glaube, das ist ein ganz, ganz großes Thema. Man hört es schon raus bei euch. Mut ist das große Stichwort und ich denke, genau das brauchen viele Kids, um zu wissen, wie es bei ihnen in der Zukunft weitergeht. Die Mutmacher aus Landau helfen dabei, Kindern zu finden oder mit Kindern zu finden, das, was sie wirklich machen wollen. Ich find's großartig.

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4: Mit Maja Wendland, einen schönen Freitag. Gestern hat sich gegen 15.40 Uhr im Bereich des Otto-Hahn-Gymnasiums in Landau ein Verkehrsunfall ereignet. Es ist ein wirtschaftlicher Totalschaden in Höhe von etwa 25.000 Euro entstanden. Mehr zum Unfallhergang von Herrn Mittendorf von der Polizeiinspektion Landau.
5: Zum Unfallhergang war eine Dame, 72 Jahre aus Landau, die dort auf ihren Enkel gewartet hatte, um diesen abzuholen am Otto-Hahn-Gymnasium, hatte dann den Pkw geparkt, hat dann wohl Panik bekommen, weil er sich doch in Bewegung gesetzt hat, obwohl sie geparkt hatte, hat ihn dann fehlbedient, Bremse mit Gas verwechselt, hat dann das Lenkrad rumgerissen und ist dann wohl nach rechts von der Fahrbahn abgekommen und ist dann in einen, ja, so eine Art Speicher für Holzspäne ist das, die gehört zur Heizanlage vom Gymnasium gefahren, da wurde das Tor beschädigt, die Hausmeister sprachen von einem niedrigen, fünfstelligen Betrag an Schadenssumme. Die Dame blieb unverletzt, der Wagen wurde anschließend abgeschleppt vom Abschleppunternehmen. Ja, alles in allem ein sehr kurioser Vorfall. Allerdings nochmal glimpflich ausgegangen, außer Sachschaden ist nichts Schlimmeres passiert.
4: In Hasloch soll der Bauhof verlegt werden. Dafür sollen rund 11 Millionen Euro aus dem Infrastruktur-Sondervermögen des Bundes vollständig eingesetzt werden. Laut Rheinpfalz gilt als möglicher neuer Standort eine Fläche an der Adam-Steger-Waldstraße. Dort befindet sich derzeit ein Sportgelände des 1. FC.

0: 08 Hasloch. Voraussetzung für die Umsetzung ist eine Einigung mit dem Verein. Außerdem müssen der Bebauungsplan und der Flächennutzungsplan geändert werden. Der bisherige Bauhof in der Gehlergasse gilt seit Jahren als zu klein und nicht mehr zeitgemäß. Mit der Verlagerung soll die Infrastruktur der Gemeinde langfristig verbessert werden. Die Polizei Germersheim ermittelt in Germersheim und Lingenfeld wegen eines mutmaßlichen Kinderansprechers. In zwei Fällen sollen Kinder von einem unbekannten Mann aus einem weißen Kleinbus angesprochen worden sein. Die Kinder reagierten nicht auf die Ansprache und entfernten sich. Die Polizei bittet Zeugen um Hinweise zu dem Fahrzeug oder der Person. Das Hambacher Schloss erhält 150.000 Euro aus dem Bundesprogramm Investitionen in national bedeutsame Kultureinrichtungen. Die Mittel werden für die Modernisierung des Kassen- und Ticketbereichs sowie für die Verbesserung im Außenbereich eingesetzt. Ziel ist es, die Informations- und Erlebnisqualität für Besucher zu erhöhen. Und das Beste kommt zum Schluss. Das Team der Verbandsgemeinde Edenkoben rennt beim diesjährigen DM-Firmenlauf Südpfalz in Landau mit. 20 Läufer treten an, darunter auch 7 Lehrkräfte der Grundschule Edesheim. Die Antenne wünscht viel Spaß.
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3: Sonnig ist es draußen im Antenne-Land. Wir haben aktuell eigentlich ziemlich schönes Wetter. Tatsächlich bleibt es leider nicht im ganzen restlichen Freitag so. Die Wolken ziehen sich im weiteren Verlauf des Tages gegen Abend doch etwas stärker zusammen. Die Sonne verschwindet und es bleibt dann ein wenig dunkler, trotzdem trocken. Das ist schon mal die guten Nachrichten. In der Nacht Tiefstwerte von 9 Grad und morgen wird es dann richtig schön bis zu 23 Grad und super viel Sonne, nur ganz wenige vereinzelte Wolken ohne Regen oder sonst irgendwas. Am Sonntag ähnliches Bild, auch warm bis zu 24 Grad, aber mit deutlich weniger Sonne, dafür Wolken und teilweise verregnet. Das muss jetzt nicht unbedingt sein. Alles in allem kann man mit dem Wochenende aber, glaube ich, ziemlich gut leben.
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3: Und auch auf den Straßen könnt ihr aktuell, glaube ich, ziemlich gut mit der Lage leben. Ihr kommt nämlich gut durch aktuell. Gut und sichere Fahrt.
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3: Und mit Frederik Stübing, Old City und Carly Rae Jepsen mit Good Time gibt's gleich für euch im Antenne Supermix. Glockenbach, Chris DeSandre und Magic Moment jetzt. Schönen Freitag euch.

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1: Nachdem am deutschen Aktienmarkt im frühen Handel die Kurse gefallen waren, zeigt sich der DAX am Nachmittag auf einem abgeschwächten Kursniveau stabil. Er verliert vorerst 1% auf 24.412 Punkte. Die Anleger warten ab, was am späten Nachmittag die Wall Street-Entwicklung in New York bringt. Und die hängt wiederum sehr an der Bekanntgabe neuer US-Arbeitsmarktdaten. Deutlich gefallen unter den 40 Standardwerten sind bisher Rheinmetall, Allianz und die Commerzbank-Aktie. Gegen den Trend zulegen können jedoch noch Infineon, Fresenius Medical Care und die Aktie der GEA Group. Der Euro ist am Nachmittag auf 1,1765 Dollar gestiegen. Aus Frankfurt, Klaus Wente.
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0: einem dramatischen Finale. Und Viva Forever im Antenne Supermix. Wir haben es kurz vor 4 und schauen mal auf die Temperaturen.
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0: Es ist zwar ein ständiges Auf und Ab gerade, aber eher ein Auf. Sonne und 18 Grad gibt es momentan bei euch in Freimarsheim. Sonne und 19 Grad in Insheim. Nicht ganz so viel Sonne, aber 18 Grad in Gleisweiler. Mehr vom Wetter gleich auch noch.
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3: Ich bin Dirk Zeitler. Die Geiselnahme in einer Bankfiliale im Rheinland-Pfälzischen Sinzig ist laut Polizei beendet. Zwei Personen, bei denen es sich wohl um Opfer handele, seien unverletzt angetroffen worden, sagte ein Polizeisprecher. Tatverdächtige seien nicht gefunden worden. Die Fahndung nach ihnen laufe. Der Zugriff erfolgte durch Kräfte des Spezialeinsatzkommandos. 3 Monate nach dem Start des neuen Wehrdienstes hat die Bundeswehr erste Rekruten über ihre neue Anwerbeoffensive gewonnen. Das teilte das Verteidigungsministerium mit. Demnach wurden Musterungen durchgeführt und Interessierte eingeplant oder bereits eingestellt. Genaue Zahlen nannte ein Sprecher nicht.
4: Seit Januar fragt die Bundeswehr 18-Jährige aktiv, ob sie Lust hätten auf einen Wehrdienst. Über 200.000 Briefe wurden schon verschickt. Junge Männer müssen antworten, Frauen können es freiwillig tun und das machen bislang nur sehr wenige. Die Quote liege bei nur rund 3%. Von den angeschriebenen Männern hätten etwa 86% den Fragebogen fristgerecht beantwortet. Diejenigen, die nicht reagieren, bekommen eine Erinnerung. Wer sich weiter nicht rührt, dem droht ein Bußgeld von 250 Euro. Unter dem Motto "Nie wieder Wehrpflicht" haben heute in über 100 Städten junge Menschen gegen den Wehrdienst protestiert. Thomas Bremser, Nachrichtenredaktion.
3: Der Streit um die geplante steuerfreie Entlastungsprämie von bis zu 1.000 Euro geht weiter. Nach dem Nein des Bundesrats melden sich jetzt Wirtschaft, Länder und Opposition zu Wort. Sie kritisieren die Bundesregierung scharf.
5: Die Tarifgemeinschaft der Länder spricht von einem klaren Warnschuss an den Bund. Die Länder sagen nämlich, die Bundesregierung verspricht zwar Entlastungen, aber zahlen sollen am Ende vor allem Länder und Kommunen. Arbeitgeberverbände begrüßen wiederum den Stopp und warnen davor, Unternehmen mitten in der Krise zusätzlich zu belasten. Und auch aus der Opposition kommt scharfe Kritik. Grünen-Fraktionschefin Dröge spricht von einem Fiasko für Kanzler Merz und dessen Krisenpolitik. Zoe Tassovali, Nachrichtenredaktion.
3: Die britischen Rechtspopulisten von Reform UK haben bei den Kommunal- und Regionalwahlen in Großbritannien stark abgeschnitten. Die Partei von Brexit-Vorkämpfer Farage gewann hunderte Mandate in kommunalen Gremien in England hinzu. Größter Verlierer ist die regierende Labour-Partei von Premierminister Starmer. Trotzdem wies Starmer Rücktrittsforderungen zurück.
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6: Mit Maja Wendland, einen schönen Freitag. In Hasloch soll der Bauhof mit rund 11 Millionen Euro verlegt werden. Laut Rheinpfalz gilt als möglicher neuer Standort ein Sportgelände des 1. FC 08 Hasloch. Voraussetzung für die Umsetzung ist eine Einigung mit dem Verein. Außerdem müssen noch weitere Pläne geändert werden. Der bisherige Bauhof gilt schon seit Jahren als nicht mehr zeitgemäß. Gestern hat sich im Bereich des Otto-Hahn-Gymnasiums in Landau ein Verkehrsunfall ereignet. Die Polizeiinspektion Landau vermutet, dass die 72-jährige Autofahrerin Gas und Bremse verwechselt hat. Das Fahrzeug hat eine Hecke durchfahren und ist in einer Heizungsanlage zum Stillstand gekommen. Die Fahrerin ist unverletzt geblieben, am Auto ist ein Totalschaden entstanden.
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0: Ja, der heutige Freitag zeigt sich gerade von der besten Seite wettertechnisch. Leider Gottes hält die nicht mehr allzu lange an. So gegen 17, 18 Uhr ziehen die Wolken dann doch sehr klar zusammen und es gibt einen stark bewölkten Himmel dann in die Nacht hinein. Da bleibt es ja relativ mild bei Maxiwerten oder Mindestwerten von 9 Grad. Morgen dann Maxiwerte von 24 Grad. Da wird's richtig super und ganz viel Sonne gibt's auch noch dazu. Kein Regen, keine Wolken oder sonst irgendwas am Sonntag. Am Muttertag wird es dann eher ein bisschen ja, für Drinnenaktivitäten. Dort gibt es nämlich viele Wolken den Tag über gegen Abend, denn auch leichten bis stärkeren Niederschlag. Alles in allem aber ein mildes, zumindest temperaturlich und vor allem am Samstag auch richtig schönes Wochenende.
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0: Auf den Straßen sieht es aktuell bei uns ja ziemlich gut aus eigentlich. Ihr kommt gut durch. Ich habe gerade keine großen Meldungen. Falls ihr noch irgendwas habt, Staus, Blitzer, Blitzer oder mehr, dann ruft unbedingt gerne an unter der 06341 94 8. Gute Fahrt.
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0: Und mit mir, Frederik Stübing, und mit Barclay James Harvest mit Life is Forever. Nee, Life is for Living. Na, Life is Forever nicht unbedingt. Aber Life is for Living, Barclay James Harvest. Gleich jemand seine Superwigs, Topic Fireboy, DML und Nico Santos. Und wir haben auch mit Body jetzt für euch 5 nach 4. Schönen Start ins Wochenende euch schon mal.

0: Leute, nur noch zweimal schlafen, dann ist es soweit. Oder nur noch einmal schlafen, dann müsst ihr ran an die Blumengeschäfte oder was auch immer man da sonst auch so aus dem Hut zaubern kann. Es ist Muttertag am Sonntag, das wollte ich eigentlich sagen. Hier auch in Landau und Neustadt bedeutet das für viele, ja, Blumengeschenke und ein großes Essen für die Mamas. Aber andere sagen auch, na, das ist nur Kommerz, da mache ich nicht mit, gar keine Geschenke, das machen wir nicht. Wir haben uns mal umgehört, wie macht ihr das am Muttertag? Gibt's Geschenke? Feiert ihr eigentlich überhaupt?
1: Nee, wir feiern das nicht. Meine Mutter hat lieber einfach einen schönen Tag für sich.
2: Normal, also nicht viel, wird nicht viel gefeiert. Zusammen mit der Familie ein bisschen, ganz normal.
3: Ich werde auf jeden Fall eine Kleinigkeit für meine Mutter bereithalten und es ihr schenken. Leider habe ich nicht so viel Zeit am Sonntag, aber die kleinen Aufmerksamkeiten sind trotzdem immer wieder schön und ich weiß, dass sie sich darüber freuen wird.
4: Tatsächlich werde ich ein Röschen holen, das verschenken, aber so großartig feiern, ich glaube nicht, eher weniger.
5: Also ich bin am Sonntag nicht daheim, weil ich hier studiere. Wenn ich dann wiederkomme, bringe ich natürlich das Geschenk mit und dann holen wir so ein bisschen nach mit einem schönen Essen und allem.
6: Also es ist mein erster Muttertag. Und so richtig feiern tun wir es eigentlich nicht.
7: Wir feiern es mit der Schwiegermutter, mit der Familie, gehen wir essen, ja.
0: Ach, das hört sich doch so an, als ob sich die Mamas im Antennenland richtig aufs Wochenende freuen. Das ist auch das Stichwort. Hey, wir haben es 16.13 Uhr, 13 nach 4, das heißt bald endlich Wochenende.

0: Adele hier im Antenne Supermix. Mit Hello, gleich gibt's für euch Miley Cyrus. Ist zwar erst gut 3 Jahre alt, aber mittlerweile ein Klassiker. Miley Cyrus mit Flowers. Gleich für euch im Antenne Supermix.
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1: Mit Maja Wendland, einen schönen Freitag. In Hasloch soll der Bauhof verlegt werden. Dafür sollen rund 11 Millionen Euro aus dem Infrastruktur-Sondervermögen des Bundes vollständig eingesetzt werden. Laut Rheinpfalz gilt als möglicher neuer Standort eine Fläche an der Adam-Steger-Waldstraße. Dort befindet sich derzeit ein Sportgelände des 1. FC 08 Hasloch. Voraussetzung für die Umsetzung ist eine Einigung mit dem Verein. Außerdem müssen der Bebauungsplan und der Flächennutzungsplan geändert werden. Der bisherige Bauhof in der Gehlergasse gilt seit Jahren als zu klein und nicht mehr zeitgemäß. Mit der Verlagerung soll die Infrastruktur der Gemeinde langfristig verbessert werden. Gestern hat sich gegen 15.40 Uhr im Bereich des Otto-Hahn-Gymnasiums in Landau ein Verkehrsunfall ereignet. Es ist ein wirtschaftlicher Totalschaden in Höhe von etwa 25.000 Euro entstanden. Mehr zum Unfallhergang von Herrn Mittendorf von der Polizeiinspektion Landau.
2: Zum Unfallhergang war eine Dame, 72 Jahre aus Landau, die dort auf ihren Enkel gewartet hatte, um diesen abzuholen am Otto-Hahn-Gymnasium, hatte dann den Pkw geparkt, hat dann wohl Panik bekommen, weil er sich doch in Bewegung gesetzt hat, obwohl sie geparkt hatte, hat ihn dann fehlbedient, Bremse mit Gas verwechselt, hat dann das Lenkrad rumgerissen und ist dann wohl nach rechts von der Fahrbahn abgekommen und ist dann in einem, ja, so eine Art Speicher für Holzspäne ist das, die gehört zur Heizanlage vom Gymnasium.

0: gefahren. Da wurde das Tor beschädigt. Die Hausmeister sprachen von einem niedrigen fünfstelligen Betrag an Schadenssumme. Die Dame blieb unverletzt. Der Wagen wurde anschließend abgeschleppt vom Abschleppunternehmen. Ja, alles in allem ein sehr kurioser Vorfall. Allerdings nochmal glimpflich ausgegangen, außer Sachschaden ist nichts Schlimmeres passiert.
1: Das Hambacher Schloss erhält 150.000 Euro aus dem Bundesprogramm Investitionen in national bedeutsame Kultureinrichtungen. Die Mittel werden für die Modernisierung des Kassen- und Ticketbereichs sowie für die Verbesserung im Außenbereich eingesetzt. Ziel ist es, die Informations- und Erlebnisqualität für Besucher zu erhöhen. Die Polizei Germersheim ermittelt in Germersheim und Lingenfeld wegen eines mutmaßlichen Kinderansprechers. In zwei Fällen sollen Kinder von einem unbekannten Mann aus einem weißen Kleinbus angesprochen worden sein. Die Kinder reagierten nicht auf die Ansprache und entfernten sich. Die Polizei bittet Zeugen um Hinweise zu dem Fahrzeug oder der Person. Und das Beste kommt zum Schluss. Der erste Bürgerworkshop zum Radverkehrskonzept in Neustadt ist auf großes Interesse gestoßen. Dort wird besprochen, wie sich die Bürger in Zukunft in Neustadt bewegen wollen. Sicherer, entspannter oder klimafreundlicher. Gerne mehr davon.
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4: Es ist schön draußen heute im Antenneland, auch wenn die Temperaturen noch ein bisschen Spielraum nach oben haben. Bei 18 bis 19 Grad schaut doch regelmäßig noch die Sonne vorbei. Ab um 18 Uhr ziehen die Wolken dann leider sehr stark zu. Da wird es dann eher eng mit der Sonne. Ab dann bleibt es eher stark bewölkt am Himmel, so auch die Nacht durch. Da Tiefstwerte von 9 Grad und morgen wird es richtig schön. Da gibt es bis zu 23 Grad und wirklich fast ausschließlich Sonne. Nur ein paar Wölkchen zwischendurch mal. Sonst ein richtig schöner Samstag. Der Sonntag dann auch warm, aber leider verregnet. Bei 24 Grad gibt es da vor allem Wolken und abends Niederschlag.
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4: Auf den Straßen ist es heute trotz des Berufsverkehrs eigentlich relativ entspannt. Eine Meldung, Vorsicht auf der B10 in Karlsruhe Richtung Landau zwischen der Raffineriestraße und Rheinbrücke. Dort hat es gekracht, da läuft aktuell die Unfallaufnahme, die rechte Spur ist gesperrt. Hier bitte mehr Zeit einplanen und besonders vorsichtig fahren. Gute und sichere Fahrt euch.
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4: Und Lena, what I want jetzt für euch im Antenne Supermix. Schönen Freitag.

0: Es gibt Sachen, die sind so kurios hier in Landau und Neustadt, dass man gar nicht irgendwie auf die Idee kommen könnte, dass sie auch nur im Ansatz der Wahrheit entsprechen. Ja, das ist gar nicht mal so eine große Seltenheit. Und genauso passiert in Landau. Dort gab es nämlich einen, gelinde gesagt, vogelwilden Unfall gestern. Klingt erstmal natürlich total schlimm, Unfall immer nicht gut. Es war aber eher kurios als wirklich schlimm. Meine Kollegin hat mir mal eben gestern am Rande erzählt, da steckt ein Auto im OHG drin.
1: Was?
0: Sie hatte recht. Eine 72-Jährige ist gestern wohl gegen 15.30 Uhr am OHG ein Malheur unterfahren. Sie wollte eigentlich parken und dann hat sie mal eben Gas mit Bremse verwechselt. Wir haben mit der Polizei gesprochen. Einen Song gebe ich euch noch kurz, nämlich auf Instagram haben wir das Bild online. Schaut einfach vorbei. Das muss man gesehen haben, um es zu verstehen. Und danach erzählt die Polizei, was passiert ist.

0: So, da sind wir schon wieder. Ein Unfall, so kurios, dass man es kaum glauben mag. Der hat sich hier bei uns ereignet, alle in Landau-Neustadt, die sich den nochmal angucken wollen. Hatten jetzt die Chance, bei uns auf Instagram ist nämlich online das Bild des Autos, das im OHG gesteckt hat gestern. Ja, was ist denn passiert? Wir sprechen mit Herrn Mittendorf von der Polizei Landau. Was? Was zur Hölle?
1: Zum Unfallhergang ist eine Dame, 72 Jahre aus Landau, die dort auf ihren Enkel gewartet hatte, um diesen abzuholen am Otto-Hahn-Gymnasium. Hatte dann den PKW geparkt, hat dann wohl Panik bekommen, weil er sich doch in Bewegung gesetzt hat, obwohl sie geparkt hatte, hat ihn dann fehlbedient, Bremse mit Gas verwechselt, hat dann das Lenkrad rumgerissen und ist dann wohl nach rechts von der Fahrbahn abgekommen und ist dann in einen, ja, so eine Art Speicher für Holzspäne ist das, die gehört zur Heizanlage vom Gymnasium gefahren. Die Dame blieb unverletzt, der Wagen wurde anschließend abgeschleppt vom Abschleppunternehmen. Ja, alles in allem ein sehr kurioser Vorfall, allerdings nochmal glimpflich ausgegangen, außer Sachschaden ist nichts Schlimmeres passiert.
0: Ja, klassischer Fall von Glück im Unglück, sehr spektakulär sieht es aber trotzdem auf jeden Fall aus, so ein Auto, was vor dem Schulgebäude irgendwie aus dem Boden ragt. Falls ihr es nicht gesehen habt, unbedingt vorbeischauen, Antenne Landau auf Instagram, da gibt's die Bilder zu sehen.
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0: Mumford & Sons, I Will Wait im Antenne Supermix. Wir haben es kurz vor 5 und schauen mal schnell auf die Temperaturen.
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0: Und was soll ich sagen, es sieht eigentlich ganz schick aus im Antenneland. Momentan gibt es 19 Grad. Bei euch in Essingen 19 Grad, auch aktuell in Billigheim-Ingenheim 19 Grad. Ebenfalls in Speyer, mehr Wetter gleich noch.
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3: Ich bin Dirk Zeitler. Die geplante Prämie von bis zu 1.000 Euro zur Entlastung der Arbeitnehmer steht auf der Kippe. Der Bundesrat hat die Maßnahmen zur Abfederung der wegen des Iran-Kriegs drastisch gestiegenen Energiepreise vorerst gestoppt. Für die ohnehin schon kriselnde Bundesregierung bedeutet die überraschende Ablehnung eine weitere bittere Schlappe nur 2 Tage nach ihrem einjährigen Jahrestag. Ob die Prämie nun überhaupt noch eine Chance hat, ist fraglich. Der Bundesrat hat auch den Weg für Public Viewing Events während der anstehenden Fußball-WM freigemacht. Damit werden öffentliche Übertragungen von WM-Spielen auch nach 22 Uhr möglich.
4: Warme Sommernächte und gemeinsam Fußball schauen. Genau das dürfte bei der WM jetzt vielerorts möglich bleiben. Denn gerade bei diesem Turnier laufen viele Spiele mitten in der Nacht hier bei uns in Deutschland. Die Behörden vor Ort dürfen Public Viewings deshalb auch nach 22 Uhr erlauben, sollen dabei aber weiter auf den Lärmschutz achten. Heißt, Fußballstimmung ja, aber die Nachbarn sollen trotzdem nicht gestört werden. Die Vorrundenspiele der deutschen Mannschaft sind um 19 bzw. 22 Uhr. Zoe Tassovali, Nachrichtenredaktion.
3: 3 Monate nach dem Start des neuen Wehrdienstes hat die Bundeswehr erste Rekruten über ihre neue Anwerbeoffensive gewonnen. Das teilte das Verteidigungsministerium in Berlin mit. Demnach wurden Musterungen durchgeführt und Interessierte eingeplant oder bereits eingestellt. Genaue Zahlen nannte ein Sprecher nicht.
5: Seit Januar fragt die Bundeswehr 18-Jährige aktiv, ob sie Lust hätten auf einen Wehrdienst. Über 200.000 Briefe wurden schon verschickt. Junge Männer müssen antworten, Frauen können es freiwillig tun und das machen bislang nur sehr wenige. Die Quote liege bei nur rund 3%. Von den angeschriebenen Männern hätten etwa 86% den Fragebogen fristgerecht beantwortet. Diejenigen, die nicht reagieren, bekommen eine Erinnerung. Wer sich weiter nicht rührt, dem droht ein Bußgeld von 250 Euro. Thomas Bremser, Nachrichtenredaktion.
3: Die Geiselnahme in einer Bankfiliale im rheinland-pfälzischen Sinzig ist beendet. 2 Personen, bei denen es sich wohl um Opfer handele, seien unverletzt angetroffen worden, sagte ein Polizeisprecher. Tatverdächtige seien nicht gefunden worden. Die Fahndung nach ihnen laufe.
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6: Mit Maja Wendland, einen schönen Freitag. Gestern hat sich im Bereich des Otto-Hahn-Gymnasiums in Landau ein Verkehrsunfall ereignet. Die Polizeiinspektion Landau vermutet, dass die 72-jährige Autofahrerin Gas und Bremse verwechselt hat. Das Fahrzeug hat eine Hecke durchfahren und ist in einer Heizungsanlage zum Stillstand gekommen. Die Fahrerin ist unverletzt geblieben, am Auto ist ein Totalschaden entstanden. In Hasloch soll der Bauhof mit rund 11 Millionen Euro verlegt werden. Laut Rheinpfalz gilt als möglicher neuer Standort ein Sportgelände des 1. FC 08 Hasloch. Voraussetzung für die Umsetzung ist eine Einigung mit dem Verein. Außerdem müssen noch weitere Pläne geändert werden. Der bisherige Bauhof gilt schon seit Jahren als nicht mehr zeitgemäß.
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0: Warm ist es aktuell draußen und zudem auch noch sonnig, wobei warm ist vielleicht übertrieben, 19 Grad die Maxi-Werte, sonst heute auch keine Steigerung mehr möglich. Die Sonne, die strahlt aktuell ein bisschen, aber auch nur noch bis um 18 Uhr. Danach ziehen die Wolken dann nochmal ganz schön zu. Im Rest des Abends bleibt es dann doch relativ stark bedeckt, aber auf jeden Fall trocken. Die Tiefstwerte in der Nacht liegen bei 9 Grad und morgen, da wird nochmal ordentlich eine Runde geklettert auf der Temperaturleiter, bis zu 23 Grad sind möglich. Dazu viel, viel Sonne, nur ganz vereinzelte Wolken und auch regenfrei. Das ändert sich dann leider am Sonntag. Da wird es zwar angenehm mild bei bis zu 24 Grad. Die Sonne versteckt sich aber ganz, ganz viel. Nur in den frühen Morgenstunden gibt es ein bisschen. Danach zieht der Himmel zu und es wird stark bewölkt. Am Abend dann auch leichter Niederschlag. Aber alles in allem, glaube ich, ein Wochenende, auf das man sich voll einlassen kann.
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0: Auf den Straßen habe ich aktuell mal wieder keine Meldung für euch. Überraschenderweise ist für einen Freitag heute verhältnismäßig ruhig. Falls ihr noch irgendwas habt, Staus, Flitzerblitzer oder mehr, dann zögert nicht und ruft an 06341 948 948. Gute und sichere Fahrt euch.
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0: Und mit Frederik Stübing. Und um genau jetzt 5:05 ist natürlich die perfekte Zeit, um angenehm und angemessen vor allem ins Wochenende zu starten. Das geht am besten mit unserem Antenne-Feierabend-Mix von unserem Antenne-Star-DJ Enrico Ostendorf. Ganz, ganz viel Spaß dabei jetzt und kommt gut in den wohlverdienten Feierabends.

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1: Mit Maja Wendland, einen schönen Freitag. Gestern hat sich gegen 15.40 Uhr im Bereich des Otto-Hahn-Gymnasiums in Landau ein Verkehrsunfall ereignet. Es ist ein wirtschaftlicher Totalschaden in Höhe von etwa 25.000 Euro entstanden. Mehr zum Unfallhergang von Herrn Mittendorf von der Polizeiinspektion Landau.
2: Zum Unfallhergang war eine Dame, 72 Jahre aus Landau, die dort auf ihren Enkel gewartet hatte, um diesen abzuholen am Otto-Hahn-Gymnasium, hatte dann den Pkw geparkt, hat dann wohl Panik bekommen, weil er sich doch in Bewegung gesetzt hat, obwohl sie geparkt hatte, hat ihn dann fehlbedient, Bremse mit Gas verwechselt, hat dann das Lenkrad rumgerissen und ist dann wohl nach rechts von der Fahrbahn abgekommen und ist dann in einen, ja, so eine Art Speicher für Holzspäne ist das. Die gehört zur Heizanlage vom Gymnasium gefahren. Da wurde das Tor beschädigt. Die Hausmeister sprachen von einem niedrigen, fünfstelligen Betrag an Schadenssumme. Die Dame blieb unverletzt. Der Wagen wurde anschließend abgeschleppt vom Abschleppunternehmen. Ja, alles in allem ein sehr kurioser Vorfall. Allerdings nochmal glimpflich ausgegangen, außer Sachschaden ist nichts Schlimmeres passiert.
1: In Hasloch soll der Bauhof verlegt werden. Dafür sollen rund 11 Millionen Euro aus dem Infrastruktur-Sondervermögen des Bundes vollständig eingesetzt werden. Laut Rheinpfalz gilt als möglicher neuer Standort eine Fläche an der Adam-Steger-Waldstraße. Dort befindet sich derzeit ein Sportgelände des 1. FC 08 Hasloch. Voraussetzung für die Umsetzung ist eine Einigung mit dem Verein. Außerdem müssen der Bebauungsplan und der Flächennutzungsplan geändert werden. Der bisherige Bauhof in der Gillergasse gilt seit Jahren als zu klein und nicht mehr zeitgemäß. Mit der Verlagerung soll die Infrastruktur der Gemeinde langfristig verbessert werden. Die Polizei Germersheim ermittelt in Germersheim und Lingenfeld wegen eines mutmaßlichen Kinderansprechers. In zwei Fällen sollen Kinder von einem unbekannten Mann aus einem weißen Kleinbus angesprochen worden sein. Die Kinder

0: reagierten nicht auf die Ansprache und entfernten sich. Die Polizei bittet Zeugen um Hinweise zu dem Fahrzeug oder der Person. Das Hambacher Schloss erhält 150.000 Euro aus dem Bundesprogramm Investitionen in national bedeutsame Kultureinrichtungen. Die Mittel werden für die Modernisierung des Kassen- und Ticketbereichs sowie für die Verbesserung im Außenbereich eingesetzt. Ziel ist es, die Informations- und Erlebnisqualität für Besucher zu erhöhen. Und das Beste kommt zum Schluss. Das Team der Verbandsgemeinde Edenkoben rennt beim diesjährigen DM-Firmenlauf Südpfalz in Landau mit. 20 Läufer treten an, darunter auch 7 Lehrkräfte der Grundschule Edesheim. Die Antenne wünscht viel Spaß.
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3: Aktuell scheint die Sonne, nutzt die Strahlen unbedingt noch, solange sie da sind. Denn auch wenn es gerade noch schön aussieht, die Wolken ziehen sich ziemlich bald zu. Ab 19 Uhr circa wird es dann ziemlich stark bewölkt am Himmel über dem Antenneland. Ab da sehen wir dann heute auch wahrscheinlich keine Sonne mehr. Auch in der Nacht bleibt es ziemlich dicht am Himmel. Dazu 9 Grad die Tiefstwerte. Morgen wird es dann richtig schön, bis zu 23 Grad. Vorsommerliches Spitzenwetter mit super viel Sonne, wenigen Wolken und ohne Regen. Am Sonntag dann, ja, auch warm, bis zu 24 Grad sogar. Leider aber nur ganz wenig Sonne in den Morgenstunden, sonst bleibt es den Tag über stark bewölkt. Gegen Abend dann auch Niederschlag gut möglich, wenn nicht sogar ja, starker Regen möglich. Das müssen wir, glaube ich, auch irgendwie aushalten. Sonst das Wochenende aber ein Träumchen. Was wollen wir denn mehr?
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3: Freie Straßen wäre zum Beispiel noch so ein Punkt, was wir mehr wollen würden. Auch da kann ich aktuell grünes Licht geben. Ihr kommt gut durch. Gut und sichere Fahrt.
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3: Und mit Frederik Stübing. Und gleich gibt's für euch noch einen ganz heißen Tipp, was ihr jetzt am Wochenende vielleicht auch zum Muttertag noch so machen könnt. Der Antenne Freizeit-Tipp nach 2 Songs.

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1: Fällt es euch als alleinerziehende Eltern schwer, neue Kontakte zu knüpfen? Dann ist das Spielepicknick morgen in Bad Dürkheim genau das Richtige für euch. Eure Kids können von 11 bis 14 Uhr im Kurpark spielen und ihr könnt mit den anderen Eltern zusammen Zeit verbringen. Und wer weiß, vielleicht finden sich dabei ja einige neue, große oder kleine Freunde. Viel Spaß euch!

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1: Gleich schon 18:06 Uhr haben wir es bald. Das heißt, wir schauen mal schnell auf die Temperaturen hier bei uns im Antenneland.
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1: Noch ist es ziemlich angenehm bei 19 Grad in Innsheim, 18 Grad in Böchingen, 18 Grad ebenfalls bei euch in Germersheim. Mehr vom Wetter gleich nach den Nachrichten.
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3: Ich bin Dirk Zeitler. Die geplante Prämie von bis zu 1.000 Euro zur Entlastung der Arbeitnehmer steht auf der Kippe. Der Bundesrat hat die Maßnahme zur Abfederung der wegen des Iran-Kriegs drastisch gestiegenen Energiepreise vorerst gestoppt.
4: Die Tarifgemeinschaft der Länder spricht von einem klaren Warnschuss an den Bund. Die Länder sagen nämlich, die Bundesregierung verspricht zwar Entlastungen, aber zahlen sollen am Ende vor allem Länder und Kommunen. Arbeitgeberverbände begrüßen wiederum den Stopp und warnen davor, Unternehmen mitten in der Krise zusätzlich zu belasten. Und auch aus der Opposition kommt scharfe Kritik. Grünen-Fraktionschefin Dröge spricht von einem Fiasko für Kanzler Merz und dessen Krisenpolitik. Zoe Tassovali, Nachrichtenredaktion.
3: Zum Schutz von Opfern häuslicher Gewalt hat der Bundestag eine Regelung zur elektronischen Fußfessel beschlossen. In zweiter und dritter Lesung stimmten neben den Koalitionsfraktionen Union und SPD auch die AfD und die Grünen zu.
5: Häusliche Gewalt treffe Frauen dort, wo sie sich eigentlich sicher fühlen sollten. Das können niemanden kalt lassen, so Justizministerin Hubig. Das beschlossene Gesetz besteht aus zwei Teilen. Darf sich ein Täter zum Beispiel seiner Frau oder Ex-Freundin nicht mehr nähern, kann er zum Tragen einer elektronischen Fußfessel verpflichtet werden. Kommt er der Frau trotz Verbot zu nahe, wird sofort Alarm ausgelöst und die Betroffene gewarnt. Außerdem sollen Familiengerichte Gewalttäter zu Maßnahmen wie Anti-Aggressionstrainings verpflichten können. Katrin Müller, Nachrichtenredaktion.
3: Nach einer möglichen Geiselnahme in einer Bankfiliale im rheinland-pfälzischen Sinzig fahndet die Polizei nach den Tätern. Spezialkräfte hatten am Morgen nach einem Alarm in der Bank in dem Ort Position bezogen. Sie betraten nach etwa 6 Stunden das Gebäude und trafen einem Sprecher zufolge 2 Personen unverletzt an, bei denen es sich wohl um Opfer handele. Tatverdächtige seien nicht gefunden worden, die Fahndung nach ihnen laufe. Im Fall der in die Uniklinik Düsseldorf gebrachten Hantavirus-Kontaktperson vom Kreuzfahrtschiff Hondius kann den Ärzten zufolge noch keine Entwarnung gegeben werden. Wir haben keine Viren nachgewiesen, sagte der Bereichsleiter Tropenmedizin, Oberarzt Thorsten Feld. Die Kontaktperson könne dennoch infiziert sein, aber innerhalb der Inkubationszeit. Erst einmal sei es erfreulich, dass der klinische Zustand weiter gut und stabil sei.
0: Und jetzt noch mehr Informationen aus unserer Region.
6: Mit Maja Wendland, einen schönen Freitag. In Hasloch soll der Bauhof mit rund 11 Millionen Euro verlegt werden. Laut Rheinpfalz gilt als möglicher neuer Standort ein Sportgelände des 1. FC 08 Hasloch. Voraussetzung für die Umsetzung ist eine Einigung mit dem Verein. Außerdem müssen noch weitere Pläne geändert werden. Der bisherige Bauhof gilt schon seit Jahren als nicht mehr zeitgemäß. Gestern hat sich im Bereich des Otto-Hahn-Gymnasiums in Landau ein Verkehrsunfall ereignet. Die Polizeiinspektion Landau vermutet, dass die 72-jährige Autofahrerin Gas und Bremse verwechselt hat. Das Fahrzeug hat eine Hecke durchfahren und ist in einer Heizungsanlage zum Stillstand gekommen. Die Fahrerin ist unverletzt geblieben, am Auto ist ein Totalschaden entstanden.
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1: Schön ist es im Antenneland und schön wird es auch morgen. Heute dann noch bis zu 19 Grad wie aktuell. So nach Stunde wird es dann leider etwas dunkler am Himmel. Die Wolken ziehen sich zu, bis dahin aber noch milde Temperaturen. In der Nacht Tiefstwerte von 9 Grad und morgen, da wird nochmal die Heizung richtig aufgedreht. Draußen bis zu 23 Grad, super viel Sonne, wenige Wolken und allgemein richtig schönes Wetter. Am Sonntag dann nochmal ein Ticken wärmer, bis zu 24 Grad. 25 Grad, leider aber nur super wenig Sonne. Es bleibt fast den ganzen Tag über super grau, abends dann sogar ziemlich starker Niederschlag. Also da gibt es auf jeden Fall noch Verbesserungspotenzial, aber morgen, hey, den Tag nehmen wir so mit.
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1: Auch auf den Straßen würde ich das aktuell so nehmen. Einmal zum Einpacken bitte. Es ist nicht wirklich was los. Falls ihr noch Meldungen habt, Staus, Blitzer, Blitzer oder mehr, dann ruft natürlich gerne trotzdem an unter der 06341 948 948. Gute Fahrt.
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1: So, der Countdown läuft, die Uhr tickt. 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Dort könnt ihr richtig abstauben. 400 Euro gibt's. Also ich glaube, da kann man mal eben ein paar Tipps in die Kommentare hämmern. Dann gleich, wenn das FCK-Spiel beginnt, schließt die Anmeldephase. Und das ist auch demnächst so weiter. Sprechen wir gleich auch nochmal drüber nach zwei Songs.

Houston im Antenne Supermix. In einer guten Viertelstunde ist es soweit. Das letzte Mal für eine ziemlich lange Zeit heißt es für viele in Landau und Neustadt. Nuff auf die Betze, es wird gekickt. Der FCK spielt sein letztes Heimspiel der Saison gegen Arminia Bielefeld. Für die Lauter geht es um wenig bis gar nichts, also um gar nichts tatsächlich. Für Bielefeld geht es ja schon um deutlich mehr. Die kämpfen nämlich noch im Abstieg. Das heißt, es könnte auf jeden Fall ein wildes Spiel werden. Auch die letzten Spiele der Lauter ja nicht gerade prickelnd. Ich würde mal behaupten, das Spiel steht eher im Zeichen der Abschiede. Einige Spieler verlassen den Verein, auch in der Startaufstellung. Zum Beispiel Daniel Hanslik, seit langem mal wieder mit dabei. Der wird den Verein nach der Saison verlassen, so wie auch Lukas Ziyech. Er ist einfach zu höherem bestimmt und wird in die Bundesliga wechseln. Und dann gibt es auch ein paar andere Kandidaten, zum Beispiel Kenny Prinz Rendondo. Auch der wird den Verein verlassen und sonst auch ein paar weitere Spieler. Man muss alles in allem sagen, Aftus Bahic zum Beispiel, der ist vielen sicherlich noch im Kopf. Der Aufstiegstorwart der Lautra, seit langem aber nur noch der vierte Keeper, auch der wird eine neue Herausforderung suchen. Es bleibt auf jeden Fall spannend, das Spiel an sich. Ja, ich sag mal, die Erwartungen sind gering, die Hoffnungen noch geringer. Schauen wir mal, was wird. FCK gegen Arminia Bielefeld, letztes Heimspiel. Und nach einer guten Viertelstunde ist es soweit. Die Daumen sind natürlich trotzdem gedrückt.

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2: Es ist 6:30.
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4: Mit Maja Wendland einen schönen Freitag. In Hasloch soll der Bauhof verlegt werden. Dafür sollen rund 11 Millionen Euro aus dem Infrastruktur-Sondervermögen des Bundes vollständig eingesetzt werden. Laut Rheinpfalz gilt als möglicher neuer Standort eine Fläche an der Adam-Steger Waldstraße. Dort befindet sich derzeit ein Sportgelände des 1. FC 08 Hasloch. Voraussetzung für die Umsetzung ist eine Einigung mit dem Verein. Außerdem müssen der Bebauungsplan und der Flächennutzungsplan geändert werden. Der bisherige Bauhof in der Gillergasse gilt seit Jahren als zu klein und nicht mehr zeitgemäß. Mit der Verlagerung soll die Infrastruktur der Gemeinde langfristig verbessert werden. Gestern hat sich gegen 15.40 Uhr im Bereich des Otto-Hahn-Gymnasiums in Landau ein Verkehrsunfall ereignet. Es ist ein wirtschaftlicher Totalschaden in Höhe von etwa 25.000 Euro entstanden. Mehr zum Unfallhergang von Herrn Mittendorf von der Polizeiinspektion Landau.
5: Zum Unfallhergang war eine Dame, 72 Jahre aus Landau, die dort auf ihren Enkel gewartet hatte, um diesen abzuholen am Otto-Hahn-Gymnasium, hatte dann den Pkw geparkt, hat dann wohl Panik bekommen, weil er sich doch im Leben gesetzt hat, obwohl sie geparkt hatte, hat ihn dann fehlbedient, Bremse mit Gas verwechselt, hat dann das Lenkrad rumgerissen und ist dann wohl nach rechts von der Fahrbahn abgekommen und ist dann in einen, ja, so eine Art Speicher für Holzspäne ist das, die gehört zur Heizanlage vom Gymnasium gefahren, da wurde das Tor beschädigt, die Hausmeister sprachen von einem niedrigen, fünfstelligen Betrag an Schadenssumme. Die Dame blieb unverletzt, der Wagen wurde anschließend abgeschleppt vom Abschleppunternehmen. Ja, alles in allem ein sehr kurioser Vorfall. Allerdings nochmal glimpflich ausgegangen, außer Sachschaden ist nichts Schlimmeres passiert.
4: Das Hambacher Schloss erhält 150.000 Euro aus dem Bundesprogramm Investitionen in national bedeutsame Kultureinrichtungen. Die Mittel werden für die Modernisierung des Kassen- und Ticketbereichs sowie für die Verbesserung im Außenbereich eingesetzt. Ziel ist es, die Informations- und Erlebnisqualität für Besucher zu erhöhen. Die Polizei Germersheim ermittelt in Germersheim und Lingenfeld wegen eines mutmaßlichen Kinderansprechers. In zwei Fällen sollen Kinder von einem unbekannten Mann aus einem weißen Kleinbus angesprochen worden sein. Die Kinder reagierten nicht auf die Ansprache und entfernten sich. Die Polizei bittet Zeugen um Hinweise zu dem Fahrzeug oder der Person. Und das Beste kommt zum Schluss. Der erste Bürgerworkshop zum Radverkehrskonzept in Neustadt ist auf großes Interesse gestoßen. Dort wird besprochen, wie sich die Bürger in Zukunft in Neustadt bewegen wollen. Sicherer, entspannter oder klimaschonender.

0: klimafreundlicher. Gerne mehr davon.
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3: Die Sonne strahlt gerade noch überm Antenneland, leider Gottes nicht mehr für allzu lange. A wird's dunkel und B verschwindet die Sonne auch ziemlich bald. Hinter den Wolken, die sich da am Himmel so zusammenbrauen, in der Nacht bleibt's dann auch stark bedeckt am Himmel. Das kann uns aber zum Glück egal sein. Bei Tiefstwerten von 7 Grad oder 9 Grad ist es da dann doch etwas frischer. So, morgen, sonst der Tag echt angenehm, bis zu 23 Grad. Super viel Sonne, kaum Wolken, kein Regen oder sonst irgendwas. Der Sonntag wird dann sogar noch mal wärmer, hier bis zu 24 Grad. Da wird es aber leider nicht wirklich sonnig. Weitestgehend bewölkt hier. Die Sonne sehen wir nur morgens und ein bisschen vormittags. Sonst im Rest des Tagesverlaufs viele, viele Wolken. In der Nacht dann unwetterartiger Regen, Hagel oder vielleicht auch noch mehr. Also das wird unangenehm. Sonst das Wochenende aber eigentlich schön. Sonntagabend dann einfach zu Hause bleiben, guter Tag feiern.
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3: Auf den Straßen ist es heute super duper angenehm. Ich habe aktuell keine wirklichen Meldungen für euch. Ich kann euch nur eine gute und sichere Fahrt wünschen. Kommt gut ins Wochenende.
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3: Und mit Frederik Stübing aktuell parallel Anpfiff vor 5 Minuten auf dem Betzenberg. Letztes Heimspiel der Saison. Das schalten wir jetzt alle gemeinsam ein. Oder einfach den Antenne Supermix, wie ihr möchtet. Der bleibt natürlich auch noch bei euch. Purple Disco Machine und Kangs mit. Man hat schon im Hintergrund Substitution im Antenne Supermix. Icona Pop mit I Love It. Viel, viel Wochenendmusik bei uns. Holly Humberstone, Tate McRae und viel mehr hier bei der Antenne.

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1: Zum Wochenschluss erlebten die Anleger am deutschen Aktienmarkt noch einmal einen tiefroten DAX. Am Abend hatte der DAX deutliche 1,3% auf 24.338 Punkte eingebüßt. Am Persischen Golf schweigen offenbar noch nicht längst die Waffen. Entsprechend frustriert reagierten die Anleger, die zur Wochenmitte noch auf einen schnellen Frieden dort gesetzt hatten. Außerdem sendete US-Präsident Trump einmal mehr Zolldrohungen Richtung Europa. Unter die Räder kamen heute Rheinmetall, Allianz und trotz positiver Quartalszahlen die Commerzbank-Aktie. Verbessert haben sich allerdings Infineon, BASF und Continental. Der Eurokurs hat sich am Abend auf 1,1775 Dollar verteuert. Aus Frankfurt, Klaus Bente.
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1: Ich bin Dirk Zeitler. Die geplante Prämie von bis zu 1.000 Euro zur Entlastung der Arbeitnehmer steht auf der Kippe. Der Bundesrat hat die Maßnahmen zur Abfederung der wegen des Iran-Kriegs drastisch gestiegenen Energiepreise vorerst gestoppt. Beschlossen hat die Länderkammer dagegen neue Regeln für die staatlich geförderte private Altersvorsorge.
2: Neu ist vor allem, Sparer können künftig selbst entscheiden, wie viel Risiko sie eingehen wollen. Es gibt sichere Modelle mit vollständiger Garantie, aber auch Varianten mit weniger Absicherung und dafür höheren Renditechancen. Der Staat unterstützt das Ganze weiter mit Zuschüssen. Besonders Familien profitieren zusätzlich über Kinderzulagen. Zoe Tassovali, Nachrichtenredaktion.
1: Deutschland hinkt 5 Wochen vor Inkrafttreten der europäischen Asylreform bei den Vorbereitungen zur Umsetzung des Vorhabens hinterher. Die EU-Kommission fordert die Bundesregierung und weitere Mitgliedsländer unter anderem dazu auf, dringend Kapazitäten für Asylgrenzverfahren etwa an Flughäfen aufzubauen. 15 andere EU-Staaten hätten in diesem Bereich inzwischen die notwendigen Maßnahmen getroffen. Zum Schutz von Opfern häuslicher Gewalt hat der Bundestag eine Regelung zur elektronischen Fußfessel beschlossen. In zweiter und dritter Lesung stimmten neben den Koalitionsfraktionen Union und SPD auch die AfD und die Grünen zu.
3: Häusliche Gewalt treffe Frauen dort, wo sie sich eigentlich sicher fühlen sollten. Das könne niemanden kalt lassen, so Justizministerin Hubig. Das beschlossene Gesetz besteht aus 2 Teilen. Darf sich ein Täter zum Beispiel seiner Frau oder Ex-Freundin nicht mehr nähern, kann er zum Tragen einer elektronischen Fußfessel verpflichtet werden. Kommt er der Frau trotz Verbot zu nahe, wird sofort Alarm ausgelöst und die Betroffene gewarnt. Außerdem sollen Familiengerichte Gewalttäter zu Maßnahmen wie Anti-Aggressionstrainings verpflichten können. Katrin Müller, Nachrichtenredaktion.
1: Nach einer möglichen Geiselnahme in einer Bankfiliale im rheinland-pfälzischen Sinzig gehen die Ermittler derzeit von mindestens einem Täter aus, der auch Beute gemacht hat. Der Mann soll einen Mitarbeiter eines Geldtransportunternehmens gegen 9 Uhr abgepasst und ihm einen Behälter mit Bargeld abgenommen haben, wie die Polizei mitteilte. Anschließend habe er 2 Personen in einem separaten Raum in der Volksbank eingeschlossen. Vermutlich hat er noch vor dem Eintreffen der Polizei die Bank verlassen.
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1: Ich bin Dirk Zeitler. Wer online einkauft oder über ein neues E-Auto nachdenkt, für den gibt es jetzt einige Änderungen. Der Bundesrat hat heute neue Regeln für Verbraucherkrediten zugestimmt und gleichzeitig den Weg für die neue staatliche E-Auto-Förderung freigemacht.
2: Künftig gelten strengere Regeln, auch für kleine Online-Kredite oder jetzt kaufen, später bezahlen Angebote. Anbieter müssen genauer prüfen, ob sich Kunden das überhaupt leisten können. Damit soll vor allem verhindert werden, dass Menschen den Überblick über ihre Rechnungen verlieren und sich verschulden. Gleichzeitig kann die neue E-Auto-Prämie jetzt wie geplant rückwirkend ab Januar beantragt werden. Zoe Tassovali, Nachrichtenredaktion.
1: Deutschland hinkt 5 Wochen vor Inkrafttreten der europäischen Asylreform bei den Vorbereitungen zur Umsetzung des Vorhabens hinterher. Die EU-Kommission fordert die Bundesregierung und weitere Mitgliedsländer unter anderem dazu auf, dringend Kapazitäten für Asylgrenzverfahren aufzubauen. 15 andere EU-Staaten hätten in diesem Bereich inzwischen die notwendigen Maßnahmen getroffen. 3 Monate nach dem Start des neuen Wehrdienstes hat die Bundeswehr erste Rekruten über ihre neue Anwerbeoffensive gewonnen. Das teilte das Verteidigungsministerium in Berlin mit. Demnach wurden Musterungen durchgeführt und Interessierte eingeplant oder bereits eingestellt. Genaue Zahlen nannte ein Sprecher nicht.
3: Seit Januar fragt die Bundeswehr 18-Jährige aktiv, ob sie Lust hätten auf einen Wehrdienst. Über 200.000 Briefe wurden schon verschickt. Junge Männer müssen antworten, Frauen können es freiwillig tun und das machen bislang nur sehr wenige. Die Quote liege bei nur rund 3%. Von den angeschriebenen Männern hätten etwa 86% den Fragebogen fristgerecht beantwortet. Diejenigen, die nicht reagieren, bekommen eine Erinnerung. Wer sich weiter nicht rührt, dem droht ein Bußgeld von 250 Euro. Thomas Bremser, Nachrichtenredaktion.
1: Nach einer möglichen Geiselnahme in einer Bankfiliale im rheinland-pfälzischen Sinzig gehen die Ermittler derzeit von mindestens einem Täter aus, der auch Beute gemacht hat. Der Mann soll einen Mitarbeiter eines Geldtransportunternehmens abgepasst und ihm einen Behälter mit Bargeld abgenommen haben, wie die Polizei mitteilte. Anschließend habe er 2 Personen in einem Raum in der Volksbank eingeschlossen. Vermutlich hat er noch vor dem Eintreffen der Polizei die Bank verlassen.

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